0: Heißt es, könnte bei bestimmten Umwelteinflüssen und jahrelangem Betrieb unter Streusalzeinfluss korrodieren und die Lenkung beeinträchtigen. Betroffen sind zahlreiche Modelle von VW aus vielen Baujahren, ebenso Audi- und Seat-Modelle. Der Austausch der Schraube in der Werkstatt dauert laut VW bis zu einer Stunde. Aus Berlin, Ronny Torau.
1: Die Linke in Berlin hat bei einem Parteitag offiziell beschlossen, Grüne und SPD zu Sondierungsgesprächen einzuladen. Bei der Abgeordnetenhauswahl war die Linke stärkste Kraft geworden. Ob es mit einer gemeinsamen Regierung klappt, ist aber unklar. Auch innerhalb der Grünen und SPD wird über den Umgang der Linken mit Antisemitismus und Kontakte ins Clan-Milieu diskutiert.
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3: Aktuell gibt es keine Staus oder Gefahrenmeldungen auf den Straßen in Baden-Württemberg. Kommt gut durch. Gute Fahrt.
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4: In der Rhein-Neckar-Region zeigt sich die Nacht meist klar, obwohl einige Wolkenfelder gelegentlich durchziehen. Es bleibt jedoch trocken, der Wind weht schwach, sodass es insgesamt ruhig bleibt. Besonders in den tiefen Flusstälern, beispielsweise am Neckar, kann sich etwas Nebel bilden. Das Wetter bleibt stabil, die Temperaturen bewegen sich im frischen Bereich. In Edingen-Neckarhausen und Eppingen sind es kühle 7 Grad, während in Neustadt an der Weinstraße die Temperaturen bei milden 9 Grad liegen.
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5: Ich bin Tine Klimach. Der Bundestag hat den geplanten Tankrabatt wegen der hohen Spritpreise beschlossen. Mit dem Gesetz wird die Energiesteuer auf Diesel und Benzin von Oktober bis Ende November gesenkt. Für Autofahrer könnte das eine Entlastung um bis zu 17 Cent pro Liter bedeuten. Von der Opposition kam nach wie vor Kritik. Grünen-Fraktionschefin Katharina Dröge sagte, das koste so viel wie die Summe, die alle Kürzungen von Familienleistungen im Bundeshaushalt für ein Jahr ausmachten.
6: Für 2,5 Milliarden Euro hätten Sie die Möglichkeit gehabt, alle Kürzungen für die Familien zurückzunehmen. Und Sie haben sich stattdessen für eine Neuauflage des Tankrabatts entschieden. Und das halte ich für einen krassen Fehler von Ihnen.
5: Einen Tankrabatt hatte es schon im Mai und Juni gegeben, um gestiegene Preise unter anderem infolge des Irankriegs abzufedern. Auch Ökonomen kritisierten die Maßnahme als teuer und ungenau. Die Linke als Siegerin der Berlin-Wahl will mit Grünen und SPD Sondierungsgespräche zur Regierungsbildung in der Hauptstadt führen. Das beschlossen die Delegierten eines Parteitags am Abend mit breiter Mehrheit.
7: SPD und Grüne hier in Berlin haben schon klargemacht, dass sie zu Sondierungen bereit wären. Allerdings betont die SPD, es gebe keinen Automatismus für eine Koalition. Und die Grünen wollen nach der Sondierung erstmal ihre Mitglieder befragen. Das können auch Verhandlungstaktiken sein. Hier in Berlin kommt aber hinzu, dass gerade bundesweit über den Umgang der Linken mit Antisemitismus und Kontakte ins Clanmilieu diskutiert wird. Noch ist offen, ob die Linke da Bedenken klar ausräumen kann. Zumal SPD und Grüne auch mit der Berliner CDU eine Regierung bilden könnten. Aus Berlin Ronny Tochau.
5: Opfer von Unfällen mit E-Rollern sollen künftig leichter an Schadensersatz kommen. Der Bundesrat ließ dafür ein Gesetz von Justizministerin Hubig passieren. Künftig muss der Betreiber einer E-Rollerflotte für die Unfallkosten aufkommen, wenn es nicht gelingt, den eigentlichen Verursacher zu belangen. Bundesweit sind Zehntausende auf die Straße gegangen, um gegen eine mögliche Wehrpflicht zu demonstrieren. Wie die Initiative Schulstreik gegen Wehrpflicht mitteilte, waren heute deutschlandweit über 45.000 Schüler in rund 100 Städten auf der Straße. Seit Januar ist ein Gesetz über den neuen Wehrdienst in Kraft. Kern ist die verpflichtende Musterung für junge Männer. So sollen Freiwillige für den Ausbau der Truppe rekrutiert werden. Sollten die Zielmarken verfehlt werden, kann der Bundestag über eine Wehrpflicht entscheiden.
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4: Derzeit gibt es keine Staus oder Gefahrenmeldungen auf den Straßen in Baden-Württemberg. Euch eine gute und sichere Fahrt. Gute Fahrt!
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4: In der Rhein-Neckar-Region bleibt es in dieser Nacht klar und trocken. Bis zum Morgen zeigt sich der Himmel weitestgehend unbewölkt, was zu einer kühlen, aber stabilen Wetterlage führt. Im Verlauf der Nacht können sich in tiefer gelegenen Flussbereichen vereinzelt Nebelfelder bilden. Aktuell messen wir in Sandhausen 11 Grad, in Ludwigsburg 10 Grad und in Bad Dürkheim 6 Grad. Ein freundlicher Start in den nächsten Tag ist zu erwarten.
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5: Ich bin Tine Klimach. 10 Euro pro Monat vom Staat für Kinder und Jugendliche zwischen 6 und 18 Jahren. Bundesfinanzminister Lars Klingbeil hat sein Gesetz für die sogenannte Frühstartrente in den Bundestag eingebracht. Es sei noch heute so, dass viel zu häufig der Geldbeutel der Eltern darüber entscheide, welche Zukunft Kinder im Land haben, sagte Klingbeil.
6: 10 Euro im Monat, das mag vielleicht erstmal wenig klingen. Aber durch den frühen Start kommen über Jahrzehnte große Summen zusammen. Alleine aus der staatlichen Förderung kann bis zum Renteneintritt ein Beitrag von 53.000 Euro entstehen.
5: Das Gesetz wird nun im Parlament weiter beraten. Die Frühstartrente ist gedacht als eine Art Startkapital für die Altersvorsorge. Der Weg für die Neuauflage des Tankrabatts zur Entlastung der Autofahrer von hohen Spritpreisen ist frei. Bundestag und Bundesrat billigten im Eilverfahren ein Gesetz, das von Oktober bis Ende Dezember Steuererleichterungen von rund 17 Cent je Liter Benzin und Diesel vorsieht. Aus den Ländern kommen Forderungen nach einem umfassenderen Vorgehen gegen hohe Energiepreise. Immer mehr Menschen in Deutschland zahlen größere Online-Einkäufe in Raten. Wie aus einer Befragung des Vergleichsportals Verivox hervorgeht, bezahlen inzwischen 15% der Deutschen, also fast jeder Sechste, Online-Einkäufe im Wert von 1.000 Euro bevorzugt in Raten.
7: Innerhalb von 2 Jahren ist der Anteil von denen, die sich für Ratenzahlung entscheiden, um 6% gewachsen. Wer weniger Geld verdient, zahlt dabei eher in Raten. Bei denen, die weniger als 2.000 Euro netto im Monat zur Verfügung haben, lag der Anteil bei 23%. Bei einem Verdienst von 4.000 Euro oder mehr waren es dagegen nur 7. Beliebteste Zahlungsmethode bei einem Online-Kauf ab 1.000 Euro bleibt die Rechnung, gefolgt von PayPal und einer Debit- oder Kreditkarte. Jan-Henner Reit zur Nachrichtenredaktion.
5: Zum Sport. Zinedine Zidane ist das Debüt als neuer Nationaltrainer der französischen Nationalmannschaft geglückt. In ihrem ersten Spiel der Nations League setzte sich die Equipe Tricolore dank Kylian Mbappé mit 1:0 in der Türkei durch. Die italienische Nationalmannschaft verlor zu Hause gegen Belgien mit 0:2.
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4: Auf der A5 in Richtung Karlsruhe gibt es zwischen dem Kreuz Walldorf und Kronau eine Gefahrenstelle durch ein defektes Fahrzeug. Passt gut auf und kommt sicher an euer Ziel. Gute Fahrt.
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3: Am frühen Morgen bleibt es in der Region Mannheim und im Rhein-Neckar-Gebiet trocken und überwiegend klar. Wolkenfelder ziehen stellenweise auf, bringen aber keinen Regen. Der Wind ist schwach. Im Laufe des Morgens lockern die Wolken auf. Richtung späteren Morgenstunden nimmt die Bewölkung etwas zu, jedoch ohne große Wettereinflüsse. In Schriesheim an der Strahlenburg 7 Grad, in Ludwigsburg am Bahnhof 8 und in Hasloch am Plopsaland auch 8 Grad.
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4: Ich bin Tine Klimach. In New York wird die Vollversammlung der Vereinten Nationen fortgesetzt. Heute stehen unter anderem die Reden Chinas und Russlands auf dem Programm. Und der deutsche Außenminister Johann Wadephul tritt ans Rednerpult. Er vertritt Bundeskanzler Merz, der seine Reise nach New York wegen der innenpolitischen Turbulenzen abgesagt hatte.
5: Der deutsche Außenminister ist erst ziemlich zum Schluss an der Reihe in New York und meistens leert sich der Saal bei der Vollversammlung am Wochenende ein bisschen. Aber da heute auch Russlands Außenminister Lavrov und der Vizepräsident Chinas auf der Rednerliste stehen, dürfte nach wie vor Interesse bestehen. Auch die Vertreter der Golfstaaten, Vereinigte Arabische Emirate und Saudi-Arabien treten heute auf. Alle 193 Mitgliedstaaten haben Gelegenheit zur Rede bei der 81. UN-Vollversammlung. Am Montag gibt es auch noch Ansprachen aus den USA. Tina Eck.
4: Der Bundestag hat das neue Bundespolizeigesetz der schwarz-roten Koalition gebilligt. Es sieht für die Bundespolizei zusätzliche Befugnisse vor. Dabei geht es um die Bekämpfung von Extremismus und Schleuserkriminalität.
6: Das Handy anzapfen, Mails mitlesen, ebenso die Nachrichten bei Telegram oder WhatsApp. Um Kriminellen auf die Spur zu kommen oder auch um mögliche Taten zu verhindern, hilft es Ermittlern häufig, die Kommunikation der Verdächtigen zu überwachen. In Deutschland gelten für eine solche Überwachung strenge Regeln. Daher ist eine Änderung im Gesetz nötig, damit die Bundespolizei im Kampf gegen Extremismus und Schleuserbanden im Falle des Falles künftig auch die Kommunikation überwachen darf. Aus Berlin, Lea Matschulat.
4: Außerdem hat Bundesfinanzminister Klingbeil die sogenannte Frühstartrente in den Bundestag eingebracht. Der Staat soll für Kinder im Alter zwischen 6 und 18 Jahren monatlich 10 Euro für die Altersvorsorge anlegen. Starten soll die Förderung mit dem Jahrgang 2020. Eltern und Großeltern können zusätzlich einzahlen. Ausgezahlt werden soll das geförderte Kapital grundsätzlich erst ab dem 65. Lebensjahr. Im Bundestag wird der Gesetzentwurf nun weiter beraten. Der VW-Konzern ruft weltweit mehrere Millionen Fahrzeuge zurück. Eine Schraube an der Lenkung soll vorsichtshalber ausgetauscht werden. In Deutschland sind mindestens 950.000 Fahrzeuge betroffen, auch der Marken Audi und Seat. Autobesitzer sollen per Brief informiert werden. Der Austausch soll bis zu eine Stunde dauern. Die betroffene Schraube hält Streusalz nicht ausreichend stand.
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3: Auf der A5 von Basel Richtung Karlsruhe gibt es zwischen Riegel und Herbolzheim eine Gefahrenstelle durch ein defektes Fahrzeug. Passt auf euch auf und kommt gut durch. Gute Fahrt.
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1: Urlaub bedeutet für viele Menschen vor allem eines: zur Ruhe kommen und neue Kraft schöpfen. Gleichzeitig bringt Reisen Menschen zusammen. Morgen ist für das Thema ein wichtiger Termin, auch wenn die Ferienzeit vorbei ist. Mehr dazu von Caroline Scheidel.
2: Morgen ist Welttourismustag. Ein Anlass, einmal darauf zu schauen, was Reisen für uns eigentlich bedeutet. Für viele ist die Urlaubszeit eine Gelegenheit, Abstand vom Alltag zu gewinnen und sich selbst wieder ein Stück näher zu kommen. Thomas Dietrich vom Erzbistum Freiburg ist für den Aufgabenbereich Kirche in Freizeit und Tourismus aktiv.
3: Menschen begegnen, wenn sie Urlaub haben, plötzlich nochmal sich selber. Und sie sind dann mehr als die Funktionen, die sie haben, als die Verpflichtungen, die sie haben. Plötzlich sind sie sich selber und dann kommen sie natürlich auch an Fragen wie, ja, was will ich noch? Was habe ich schon? Was brauche ich?
2: Die Erzdiözese Freiburg bietet ganzjährig Pilgerreisen an. Thomas Dietrich ist von den Erfahrungen begeistert.
3: Also das Tollste, was ich jemals erlebt habe, das war eine Begegnung. Da war ich mit einer Gruppe in Istanbul auf den Spuren der alten Konzilien. Da haben wir dann mit Studierenden der islamischen Theologie uns getroffen, also eine christliche Pilgergruppe und islamische Studierende. Diese islamischen Studierenden haben wunderbar badisch gesprochen, weil sie aus Karlsruhe und sonst noch woher kamen. Und dann haben wir einander erzählt, nicht? Und am Ende haben wir auch miteinander gebetet. Sie haben die Sure 1 gebetet, wir haben das Vater Unser gebetet. War eine großartige Erfahrung.
2: Ob wir im Urlaub Ruhe suchen oder neue Menschen kennenlernen. Am Ende geht es vielleicht vor allem darum, den Alltag für einen Moment hinter uns zu lassen.
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1: Ich bin Tanja Wagner. Die SPD will bei Reformen der Pflegeversicherung keine Leistungskürzungen akzeptieren. Bei der Pflege gehe es gerade um richtig viel, sagte Generalsekretär Klüssendorf am Abend. Dabei drohen vor allem für Pflegende, für Pflegebedürftige, aber auch ihre Angehörigen massive Kürzungen.
2: Die SPD will Pflegebedürftige künftig spürbar entlasten. Wie genau, ist noch offen. Es gibt aber einen Vorschlag für einen Pflegedeckel von der saarländischen SPD-Ministerpräsidentin Anke Rehlinger. Ihre Idee, den Eigenanteil für das Pflegeheim zu begrenzen auf 1.500 Euro. Im Schnitt müssen Pflegebedürftige im ersten Jahr aktuell über 3.300 Euro aus eigener Tasche zahlen. Kommende Woche will Gesundheitsminister Lindemann seine Sparpläne im Kabinett vorstellen. Er will 8 Milliarden Euro im nächsten Jahr einsparen. Tine Klimach, Berlin.
3: Bei der Vollversammlung der Vereinten Nationen in New York stehen heute Reden aus China und Russland auf dem Programm. Außerdem spricht der deutsche Außenminister Wadefuhl. Er vertritt Bundeskanzler Merz, der seine Reise nach New York wegen der innenpolitischen Turbulenzen
4: abgesagt hat. Der deutsche Außenminister ist erst ziemlich zum Schluss an der Reihe in New York und meistens leert sich der Saal bei der Vollversammlung am Wochenende ein bisschen. Aber da heute auch Russlands Außenminister Lavrov und der Vizepräsident Chinas auf der Rednerliste stehen, dürfte nach wie vor Interesse bestehen. Auch die Vertreter der Golfstaaten, Vereinigte Arabische Emirate und Saudi-Arabien treten heute auf. Tina Eck, USA.
3: Der Deutsche Gewerkschaftsbund will heute bundesweit gegen Sozialkürzungen protestieren. Dafür ruft er unter dem Motto »Hart verdient, deine Arbeit, deine Gesundheit, deine Rente« zu einem bundesweiten Aktionstag auf. Gesetzt werden soll ein deutliches Zeichen für einen starken Sozialstaat, sichere Arbeitsplätze, gute Arbeitsbedingungen und den Schutz von Arbeitnehmerrechten, so der Gewerkschaftsbund. DGB-Chefin Fahimi tritt dabei im Anschluss an einem Demonstrationszug in Essen auf. Die neue deutsche Weinkönigin heißt Paula Löber und kommt aus dem Weinanbaugebiet Saale-Unstrut in Sachsen-Anhalt. Die 29-Jährige setzte sich im Finale in Neustadt-Weinstraße in der Pfalz gegen 4 Mitbewerberinnen durch. Die Finalistinnen mussten unter anderem Weinsorten bei einer Blindverkostung erkennen.
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5: Aktuell gibt es keine Staus oder Gefahrenmeldungen auf den Straßen in Baden-Württemberg. Kommt gut durch, gute Fahrt.
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6: Ja, der sagt guten Morgen. Vielleicht läuft bei euch auch gerade schon der Kaffee durch. Vielleicht seid ihr auch schon unterwegs zur Arbeit. Schön auf jeden Fall, dass ihr bei uns seid. 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Die gibt's garantiert noch vor 9. Und zusätzlich gibt's ja auch jede Woche eine weitere 500-Euro Tankkarte in unserer Radio Regenbogen App zu gewinnen. Und wer die sich diese Woche gesichert hat, das hört ihr noch heute Vormittag bei mir. Jetzt habe ich für euch Alex Warren und Passenger.
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0: euch den Samstag mit Radio Regenbogen und wir müssen jetzt hier alle mal bei der Suche mithelfen. Also normalerweise sind es ja so Dinge wie Portemonnaies, Schlüssel, Kopfhörer oder Brillen, die wir gern mal verlieren. Aber wir haben jetzt hier einen goldenen Ehering und suchen die Hand, an die der gehört. Frieda aus Freiburg hat sich bei Jens und Steffi gemeldet und erzählt, was da reingraviert ist.
1: Der Name Regina und 16.05.92. Vielleicht findet sich auch der Besitzer.
2: Das wäre schön, weil so ein Ehering ist ja schon ein emotionales Stück.
1: Klar, auf jeden Fall, finde ich auch. Und ja, der Verlust ist dann auch nicht so gut. Ich wusste nicht sonst, wo ich mich melden sollte. Vielleicht hört jemand oder vermisst ihn bestimmt.
0: Ja, der Ehering, der glitzert auf dem Parkplatz beim St. Josef Krankenhaus in Freiburg. Regina steht drin, 16.05.92. Und der Ring, der liegt bei Frieda zu Hause, 08.034.35.36. Ruft uns an, zusammen bringen wir den Ring wieder an den Finger.

Was für eine Hymne hier am Samstagmorgen bei Radio Regenbogen. Und falls ihr vielleicht gerade von der letzten Party nach Hause kommt, dann kommt auf jeden Fall gut an. Vielleicht war da ja jemand auch dabei, mit dem ihr einfach länger hättet quatschen können. Genau darum geht es bei Dua Lipa. Um einen Flirt, der spannend genug ist, dass sie bleibt. Und wenn nicht, dann zieht sie einfach weiter. Hinterherrennen wird sie jedenfalls niemanden. Hier ist Dua Lipa und Houdini.

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Sorry, Papi, bei Radio Regenbogen. Eine Stuttgarter S-Bahn, die bekommt gerade beigebracht, Wildschweine zu erkennen. Dafür stand diese Woche auf der Bahnmesse in Berlin tatsächlich eins vor dem Zug aus Plastik. Daneben ein Einkaufswagen und Sensoren solche Hindernisse in Zukunft erkennen, damit ja Züge zukünftig auch automatisiert fahren können. Finde ich spannend. Ich habe vor ein paar Tagen auf meiner Gassi-Runde morgens gleich 7 Wildschweine getroffen und hätte mir gewünscht, dass sie aus Plastik sind. Hier sind die Imagine Dragons für euch.

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Katy Perry, Watch It Burn.

0: euch den Samstag mit Radio Regenbogen. Ja, die letzten Momente eines Jahrzehnts nochmal so richtig mitnehmen und dann rein in einen neuen Lebensabschnitt. Was würdet ihr gern machen, bevor die nächste Runde ansteht? Ihr habt Steffi so viele geile Ideen mit auf den Weg gegeben, bevor sie 30 wird. Also und die letzten Tage, die waren wirklich sehr, sehr wild und wir sind alle hier mega dankbar für eure Ideen und hoffen, ihr konntet auch für euch noch irgendwas mitnehmen, zumindest mal den Mut, Dinge einfach mal zu machen.
1: Ich glaube, was man gemacht haben muss, bevor man 30 wird, ist definitiv Blut spenden.
2: Dann geht's jetzt gleich auf die Liege und da werden wir dich um kurz nach 8 wiederhören.
3: Blutdruck war schon erhöht.
2: Na ja, klar, natürlich, du bist aufgeregt.
4: Mit einem Geländemotorrad im Gelände fahre.
5: So, und jetzt geht die Steffi auf die Strecke.
6: Ich bin froh, wenn ich den ganzen Spaß hier überlebe.
5: Und ne Sieg.
7: Also bevor sie 30 wird, würde ich sie gerne mal hinter einem Fahrgeschäft-Mikrofon sehen und auf dem Bad Dürkheimer Wurstmarkt.
8: Okay, let's go!
9: Dicker Elevator Running Rottweil. Und wenn ihr wollt, kann ich noch organisieren, dass ihr mit zwei Hörern da starten könnt.
10: Richtig, richtig, richtig toll. Einfach genial. Also ich kann jedem nur raten, macht's. Gute Idee von der Steffi.
11: Ja, wir haben es geschafft.
0: Also wir sind auf jeden Fall eine tolle Gemeinschaft.

Jason Phillips. Und hold on, hier am Samstagmorgen bei Radio Regenbogen. Und manchmal sehen andere früher, was in einem steckt. Bei Isaac, da waren es seine Fans. Die haben ihm schon Jahre vorher vorgeschlagen, sich unbedingt mal beim Eurovision Song Contest zu bewerben. Er selbst hatte irgendwie immer so Zweifel und hat es erstmal nicht gemacht. Von der Straßenmusik auf diese riesige Bühne. 2024 war es dann aber tatsächlich so weit. Er stand da für Deutschland. Always on the run. Hier ist Isaac. Hi.

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8: Am frühen Morgen bleibt es in der Region Mannheim und im Rhein-Neckar-Gebiet trocken und überwiegend klar. Wolkenfelder ziehen stellenweise auf, bringen aber keinen Regen. Der Wind ist schwach. Im Laufe des Morgens lockern die Wolken auf. Richtung späteren Morgenstunden nimmt die Bewölkung etwas zu, jedoch ohne große Wettereinflüsse. In Schriesheim an der Strahlenburg 7 Grad, in Ludwigsburg am Bahnhof 8 und in Hasloch am Plopsaland auch 8 Grad.
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9: Ich bin Tanja Wagner. Die SPD will bei Reformen der Pflegeversicherung keine Leistungskürzungen akzeptieren. Bei der Pflege gehe es gerade um richtig viel, erklärte Klüssendorf am Abend. Dabei drohten vor allem für Pflegende, für Pflegebedürftige, aber auch ihre Angehörigen massive Kürzungen. Man wolle die Pflegebedürftigen künftig spürbar entlasten. Offen ließ Klüssendorf, was das mit Blick auf den für kommende Woche geplanten Kabinettsbeschluss zur finanziellen Stabilisierung der Pflegeversicherung im nächsten Jahr bedeutet. Die Linke als Siegerin der Berlin-Wahl will mit Grünen und SPD Sondierungsgespräche zur Regierungsbildung in der Hauptstadt führen. Das beschlossen die Delegierten eines Parteitages am Abend mit breiter Mehrheit.
10: SPD und Grüne hier in Berlin haben schon klargemacht, dass sie zu Sondierungen bereit wären. Allerdings betont die SPD, es gebe keinen Automatismus für eine Koalition. Und die Grünen wollen nach der Sondierung erstmal ihre Mitglieder befragen. Das können auch Verhandlungstaktiken sein. Hier in Berlin kommt aber hinzu, dass gerade bundesweit über den Umgang der Linken mit Antisemitismus und Kontakte ins Clan-Milieu diskutiert wird. Noch ist offen, ob die Linke da Bedenken klar ausräumen kann. Zumal SPD und Grüne auch mit der Berliner CDU eine Regierung bilden könnten. Ronny Torau, Berlin.
9: Die künstliche Intelligenz des ChatGPT-Entwicklers OpenAI hat von Nutzern hochgeladene Bilder auf Online-Plattformen platziert. Ein Großteil sei bereits wieder entfernt worden, versicherte OpenAI. Und man arbeite daran, auch den Rest zu löschen. Es ist der erste bekannt gewordene Vorfall, bei dem auch Daten von OpenAI-Nutzern betroffen waren. Auf der außerordentlichen Mitgliederversammlung des Deutschen Olympischen Sportbunds entscheidet sich das Rennen um den nationalen Kandidaten für eine Olympiabewerbung. Auf der außerordentlichen Mitgliederversammlung des Deutschen Olympischen Sportbunds entscheidet sich das Rennen um den nationalen Kandidaten für eine Olympiabewerbung. Bundespräsident Steinmeier wird am Mittag an der Seite von DOSB-Chef Weikert verkünden, ob München oder Köln-Rhein-Ruhr in den internationalen Wettstreit um die Olympischen Spiele 2036, 2040 oder 2044 geht.
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8: Achtung auf der A5 Karlsruhe Richtung Heidelberg. Zwischen Karlsruhe Nord und Bruchsal steht ein defektes Fahrzeug und sorgt für Gefahr. Auf der A6 von Heilbronn Richtung Nürnberg gibt es ebenfalls ein defektes Fahrzeug zwischen Schwäbisch Hall und Ilshofen-Wolpertshausen. Und auch auf der A6, diesmal Heilbronn Richtung Mannheim, steht im Bereich Mannheim-Schwetzingen ein defektes Fahrzeug. Passt auf euch auf und kommt gut durch. Gute Fahrt.
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5: Ja, ich sag guten Morgen. Falls ihr gerade Brötchen holt, bringt den anderen einen schönen Samstagmorgen mit. Und die Musik dazu, die kommt von uns. Und fürs Tanken haben wir auch was. Montag wieder 500 Euro auf einer Tankkarte bei Jens und Steffi. 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Wer die sich diese Woche gesichert hat, das hört ihr noch heute Vormittag bei mir. Jetzt habe ich Jennifer Lopez und David Guetta für euch. Hier ist Save Tonight.
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alle eure Lieblingshits hier bei Radio Regenbogen mit Micha Habig und mit einem wirklich Netflix-reifen True-Crime-Fall, muss man mal sagen, passiert in dieser Woche in einem Restaurant in NRW. Da ist der Chef eines Restaurants auf dem Weg zu seiner Arbeit. Der schließt das Geschäft auf und hört da plötzlich ein Klappern. Komisch, denkt er sich, schleicht sich in Richtung der immer lauter werdenden Geräusche und die kommen aus der Küche. Und da steht tatsächlich ein Einbrecher, aber der packt nicht etwa teure Küchenmaschinen ein und hat auch nicht den Safe geknackt. Nein, er kocht. Also er kocht und zwar tatsächlich Pudding. Und statt den Löffel jetzt fallen zu lassen und wegzurennen, behauptet der Einbrecher, er würde hier arbeiten. Der Chef, der tut so, als wäre nichts gewesen. Geht wieder, schließt den Dieb ein, ruft die Polizei, doch als sie kommen, hat sich der Pudding-Dieb schon wieder aus dem Staub gemacht. Die Beamten, die können ihn allerdings schnappen und er kriegt eine Anzeige. Also auf jeden Fall meine Polizeimeldung der Woche, denn ich finde, wenn man sich schon einen Arbeitsplatz ausdenkt, dann sollte man wenigstens den Chef kennen, ne? Und außerdem habe ich jetzt auch Bock auf Pudding.

Spending My Time für euren Samstagmorgen bei Radio Regenbogen. Und beim nächsten Song, da könnt ihr mal ausprobieren, welchen Text euer Kopf zuerst anbietet. Ava Max singt, aber die Melodie, die kennt ihr von Shakira. Kygo und Ava haben sich für Whatever bei Whenever, Wherever bedient. Nur die Geschichte ist eine ganz andere. Bei Shakira, da ging es ums Zusammengehören und bei Ava Max ist die Beziehung halt einfach durch. Mal hören, wer bei euch im Kopf den Refrain übernimmt. Hier sind Kygo und Ava Max. Whatever.

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9: Mit Stefan Gebert. Tag der offenen Tür in Mannheim feiert die Feuerwehr ihr 175-jähriges in der neuen Hauptwache. Los geht es um 10 Uhr. In Weinheim startet der Rothensteiner Flohmarkt. An rund 200 Ständen wird hier bestimmt jede und jeder fündig. Schon am frühen Morgen geht's da los. Wer es lieber etwas gemütlicher mag, kann auch beim Dachfestival in Mannheim Musik aus allen Richtungen genießen. Ab 15 Uhr geht es auf dem obersten Deck des Parkhauses N2 los. Und in Heidelberg feiert die Straßenbahn morgen ihr 125-jähriges Bestehen. Da gibt's Einblicke auch in die Geschichte der Straßenbahn.

Wildfire, Gentleman und Michael Patrick Kelly bei Radio Regenbogen. Und wenn ihr beim Frühstück gerade überlegt, was ihr heute unternehmen könnt in Heidelberg, da ist Herbstfest. Um 11 wird der Heidelberger Herbst auf dem Marktplatz eröffnet. Durch die Altstadt bummeln, über dem Flohmarkt stöbern, dazu Live-Musik. Ja, und auf dem Universitätsplatz, da geht's dann zurück ins Mittelalter. Das klingt fantastisch. Was bei euch in der Region sonst noch los ist, das habe ich gleich in total regional für euch. Jetzt erstmal Pink und Camry Pretends. 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

Neu bei Radio Regenbogen. Moskana, Worshipping the Sun. 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
1: Ja, in Stuttgart wird seit gestern wieder richtig aufgefahren. Das Cannstatter Volksfest startet auf dem Wasen mit Fahrgeschäften, Festzelten, Musik, Familientagen, historischem Volksfestumzug und großem Musikfeuerwerk. Und wenn euch Stuttgart dafür ein bisschen weit weg ist, gibt's auch vor der eigenen Haustür genug Gründe, das Wochenende nicht auf dem Sofa zu verbringen. Auf dem neuen Messplatz läuft die Mannheimer Mess mit Karussells, Lichtern und Süßkram. Genau der Ort, an dem Kinder sofort einen Plan haben und Erwachsene plötzlich feststellen, dass Achterbahnfahren offenbar doch wieder eine gute Idee ist. In Heidelberg, da macht der Heidelberger Herbst die Altstadt zur Festmeile mit Musik und Flohmarkt. Und in der Pfalz, da wird ebenfalls gefeiert. In Neustadt läuft das deutsche Weinlesefest in Edenkoppen, das Weinfest der südlichen Weinstraße. Das heißt, aus Wir gehen nur kurz raus, kann hier ziemlich schnell ein kompletter Samstag werden.

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Psycho, Out of the Dark, hier bei Radio Regenbogen. Ja, und One Republic, die haben aus ihrer Asien-Tour gleich ein Musikvideo gemacht. Für Runaway wurde in 8 Städten gedreht, unter anderem oben auf diesem Marina Bay Sands in Singapur, diesem tollen Hotel mit diesem riesigen Schiff auf dem Dach. Andere bringen vom Urlaub 300 Handyvideos mit und die Band hatte hinterher ein fertiges Musikvideo. Das ist toll. Hier ist Runaway bei Radio Regenbogen. Runaway.

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7: Am frühen Morgen bleibt es in der Region Mannheim und im Rhein-Neckar-Gebiet trocken und überwiegend klar. Wolkenfelder ziehen stellenweise auf, bringen aber keinen Regen. Der Wind ist schwach. Im Laufe des Morgens lockern die Wolken auf. Richtung späteren Morgenstunden nimmt die Bewölkung etwas zu, jedoch ohne große Wettereinflüsse. In Schriesheim an der Strahlenburg 7 Grad, in Ludwigsburg am Bahnhof 8 und in Hasloch am Plopsaland auch 8 Grad.
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8: Ich bin Tanja Wagner. Die SPD will bei Reformen der Pflegeversicherung keine Leistungskürzungen akzeptieren. Bei der Pflege gehe es gerade um richtig viel, sagte Generalsekretär Klüssendorf am Abend. Dabei drohen vor allem für Pflegende, für Pflegebedürftige, aber auch ihre Angehörigen massive Kürzungen.
9: Die SPD will Pflegebedürftige künftig spürbar entlasten. Wie genau, ist noch offen. Es gibt aber einen Vorschlag für einen Pflegedeckel von der saarländischen SPD-Ministerpräsidentin Anke Rehlinger. Ihre Idee, den Eigenanteil für das Pflegeheim zu begrenzen auf 1.500 Euro. Im Schnitt müssen Pflegebedürftige im ersten Jahr aktuell über 3.300 Euro aus eigener Tasche zahlen. Kommende Woche will Gesundheitsminister Lindemann seine Sparpläne im Kabinett vorstellen. Er will 8 Milliarden Euro im nächsten Jahr einsparen. Tine Klimach, Berlin.
8: Bei der Vollversammlung der Vereinten Nationen in New York stehen heute Reden aus China und Russland auf dem Programm. Außerdem spricht der deutsche Außenminister Wadefuhl. Er vertritt Bundeskanzler Merz, der seine Reise nach New York wegen der innenpolitischen Turbulenzen
10: abgesagt hat. Der deutsche Außenminister ist erst ziemlich zum Schluss an der Reihe in New York und meistens leert sich der Saal bei der Vollversammlung am Wochenende ein bisschen. Aber da heute auch Russlands Außenminister Lavrov und der Vizepräsident Chinas auf der Rednerliste stehen, dürfte nach wie vor Interesse bestehen. Auch die Vertreter der Golfstaaten, Vereinigte Arabische Emirate und Saudi-Arabien treten heute auf. Tina Eck, USA.
8: Der Deutsche Gewerkschaftsbund will heute bundesweit gegen Sozialkürzungen protestieren. Dafür ruft er unter dem Motto »Hart verdient, deine Arbeit, deine Gesundheit, deine Rente« zu einem bundesweiten Aktionstag auf. Gesetzt werden soll ein deutliches Zeichen für einen starken Sozialstaat, sichere Arbeitsplätze, gute Arbeitsbedingungen und den Schutz von Arbeitnehmerrechten, so der Gewerkschaftsbund. DGB-Chefin Fahimi tritt dabei im Anschluss an einem Demonstrationszug in Essen auf. Die neue deutsche Weinkönigin heißt Paula Löber und kommt aus dem Weinanbaugebiet Saale-Unstrut in Sachsen-Anhalt. Die 29-Jährige setzte sich im Finale in Neustadt-Weinstraße in der Pfalz gegen 4 Mitbewerberinnen durch. Die Finalistinnen mussten unter anderem Weinsorten bei einer Blindverkostung erkennen.
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7: Auf der A6 von Heilbronn Richtung Mannheim gibt es im Bereich Mannheim-Schwetzingen eine Gefahr durch ein defektes Fahrzeug. Passt auf euch auf und kommt gut durch. Gute Fahrt.
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6: 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Jetzt habe ich Baby Rexha für euch. Hier ist New Religion.
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Peretta. Hier bei Radio Regenbogen und das war, ich würde mal sagen, die beste Woche des Jahres für alle Swifties, zumindest bei uns im Regenbogenland. Nachdem ja nun über Monate irgendwelche komischen Easter Eggs in allen möglichen Postings und Auftritten versteckt waren, ist jetzt die Katze aus dem Sack. Seit gestern gibt's endlich neue Musik, denn Taylor Swift wollte in Schweden eigentlich den Erfolg ihres Albums feiern mit ihren Produzenten Max Martin und Shell Beck. Und da war dann halt auch ein Studio und aus dem gemeinsamen Feiern wurde wieder gemeinsames Songschreiben. 4 zusätzliche Songs zum Album Life of a Showgirl und wir genießen jetzt zum Frühstück nochmal I Knew It, I Knew You.

0: Weihnachten, schönen Samstag. Hier ist Radio Regenbogen und am Telefon ist Nicole aus Offertheim. Hallo, grüß dich.
1: Hallo.
0: Liebe Nicole, es geht um Weihnachten. In 3 Monaten ist es soweit. Und ich bin seit Wochen schon das Gespött der Menschen und von meinen ganzen Kollegen, weil ich weiß nicht, wie viele Packungen Lebkuchen ich schon verputzt habe und auch Spekulatius. Wie stehst denn du dazu?
1: Also weihnachtliche Süßigkeiten gibt es bei uns tatsächlich noch nicht. Ach. Allerdings habe ich schon seit einigen Jahren für unseren Sohn und für meine Schwiegermama Adventskalender zum selber befüllen, und wenn mir dafür irgendwas jetzt in die Hände fällt, dann kaufe ich das. Also auch da gibt es tatsächlich dann schon ein separates Fach, wo die Sachen für Weihnachten drin gestartet werden.
0: Aber sonst, also lehnst du so Lebkuchen und Spekulatius im Moment noch ab, ja?
1: Ja, das ist mir einfach noch tatsächlich zu früh.
0: also wenn es nach mir ginge, könnte so dieser ganze Weihnachtskram könnte das ganze Jahr über in ein Regal stehen.
1: Ja, nee, das muss es tatsächlich jetzt nicht, zumal wir ja im Moment tatsächlich relativ hohe Temperaturen haben. Also ich esse das Weihnachten ganz gerne, aber da ist dann auch wieder gut. Ich glaube, da hat einfach so jede Saison einfach ihre Sachen, die zu dieser Zeit dann gut sind und gut schmecken.
0: Ich danke dir, ich wünsche dir ein wunderschönes Wochenende.
1: Danke dir auch.
0: Und dann schon mal später frohe Weihnachten. Mach's gut. Ja. Tschüss.

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10: Mit Stefan Gebhardt. Tag der offenen Tür in Mannheim feiert die Feuerwehr ihr 175-Jähriges in der neuen Hauptwache. Los geht es um 10 Uhr. In Weinheim startet der Rotensteiner Flohmarkt. An rund 200 Ständen wird hier bestimmt jede und jeder fündig. Schon am frühen Morgen geht's da los. Wer es lieber etwas gemütlicher mag, kann auch beim Dachfestival in Mannheim Musik aus allen Richtungen genießen. Ab 15 Uhr geht es auf dem obersten Deck des Parkhauses N2 los. Und in Heidelberg feiert die Straßenbahn morgen ihr 125-jähriges Bestehen. Da gibt's Einblicke auch in die Geschichte der Straßenbahn.
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Center City und Self-Aware. Habt einen schönen Samstagvormittag mit Radio Regenbogen und 40 werden und am liebsten nochmal ganz von vorne anfangen. Das hat diese Woche eine der bekanntesten Frauen aus dem deutschen Trash-TV gesagt. Die würde alles rückgängig machen, um nicht mehr berühmt zu sein. Was muss passieren, dass jemand so auf sein Leben zurückguckt? Darüber spreche ich nachher mit Uwe Herrmann. Den kennt ihr aus Zwischen Tülle und Tränen bei Vox. Ab sofort schauen wir samstags gemeinsam mit ihm auf die Promi-Themen der Woche. So ein Herrmann in 10 Minuten hier bei uns. Jetzt habe ich Avicii für euch. 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

0: Ich bin rechts rangefahren, extra für euch.
1: Ah, sehr so. Vorbildlich. Du, ich würde gerne mit dir über eine Geschichte sprechen, die mich in dieser Woche fast ein bisschen traurig gemacht hat. Es geht nämlich um Gina Lisa Lofink. Die ist ja jetzt 40 geworden und hat in einem Interview jetzt gesagt, berühmt zu sein ist furchtbar. Wenn sie nochmal die Chance hätte, würde sie am liebsten alles rückgängig machen, weil ihr das einfach total auf den Sack geht. Also, dass alle von ihr Fotos machen, dass alle über sie reden, dass alle über sie lästern und so. Haben wir so ein bisschen Mitleid oder ja, ist das selbstgewähltes Leid? Was sagst denn du?
0: Ja, sie hat eigentlich mal ganz gut angefangen, ne? Und man kann ja auch sofort einen Schlussstrich ziehen und einfach sich wegghosten und schon will auch keiner mehr Fotos haben. Aber solange man sich in der Öffentlichkeit meldet und sagt, ich habe was zu erzählen, ist sie natürlich Mittelpunkt. Leider sitzt sie auf der Schattenseite des Lebens. Also sie hat es also aus meinem Blickwinkel jetzt nicht ganz so toll geschafft. Ne? Und ich weiß nicht, ob sie jetzt ein Promi ist. Ne? Also die Ärztin, die Krankenschwester, die Polizistin, die Feuerwehrfrau, das sind vielleicht Promis. Ne? Vielleicht auch der eine oder andere Sänger oder Sängerin, Schauspielerin. Aber sie ist ja kein Promi. Ich bin ja auch kein Promi. Wir sind ganz normale Leute, die sich in der Öffentlichkeit melden und irgendwas zu sagen haben.
1: Also du würdest es nicht rückgängig machen, wenn du nochmal 40 ja, wirst, also, Uwe.
0: Um Himmels Willen. Also auch die Prügel, die ich bekommen habe, im Nachhinein haben mich positiv geformt. Man kann sich reflektieren und ich meine, viele Menschen lieben mich und ein paar hassen mich, so ist das nun. Ne? Wenn mich alle lieb hätten, mache ich auf jeden Fall auch was falsch, oder?
1: Ja, da hast du recht. Schönes Schlusswort. Vielen Dank, lieber Uwe Herrmann. Wir hören uns nächste Woche wieder.
0: Ja.
1: Mach's gut.
0: Bis später. Ciao, ciao.
1: Tschüss. Hey.

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14: Am frühen Morgen bleibt es in der Region Mannheim und im Rhein-Neckar-Gebiet trocken und überwiegend klar. Wolkenfelder ziehen stellenweise auf, bringen aber keinen Regen. Der Wind ist schwach. Im Laufe des Morgens lockern die Wolken auf. Richtung späteren Morgenstunden nimmt die Bewölkung etwas zu, jedoch ohne große Wettereinflüsse. In Schriesheim an der Strahlenburg 7 Grad, in Ludwigsburg am Bahnhof 8 und in Hasloch am Plopsaland auch 8 Grad.
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15: Ich bin Tanja Wagner. Die SPD will bei Reformen der Pflegeversicherung keine Leistungskürzungen akzeptieren. Bei der Pflege gehe es gerade um richtig viel, erklärte Klüssendorf am Abend. Dabei drohten vor allem für Pflegende, für Pflegebedürftige, aber auch ihre Angehörigen massive Kürzungen. Man wolle die Pflegebedürftigen künftig spürbar entlasten. Offen ließ Klüssendorf, was das mit Blick auf den für kommende Woche geplanten Kabinettsbeschluss zur finanziellen Stabilisierung der Pflegeversicherung im nächsten Jahr bedeutet. Die Linke als Siegerin der Berlin-Wahl will mit Grünen und SPD Sondierungsgespräche zur Regierungsbildung in der Hauptstadt führen. Das beschlossen die Delegierten eines Parteitages am Abend mit breiter Mehrheit.
6: SPD und Grüne hier in Berlin haben schon klargemacht, dass sie zu Sondierungen bereit wären. Allerdings betont die SPD, es gebe keinen Automatismus für eine Koalition. Und die Grünen wollen nach der Sondierung erstmal ihre Mitglieder befragen. Das können auch Verhandlungstaktiken sein. Hier in Berlin kommt aber hinzu, dass gerade bundesweit über den Umgang der Linken mit Antisemitismus und Kontakte ins Clanmilieu diskutiert wird. Noch ist offen, ob die Linke da Bedenken klar ausräumen kann. Zumal SPD und Grüne auch mit der Berliner CDU eine Regierung bilden könnten. Ronny Torau, Berlin.
15: Die künstliche Intelligenz des ChatGPT-Entwicklers OpenAI hat von Nutzern hochgeladene Bilder auf Online-Plattformen platziert. Ein Großteil sei bereits wieder entfernt worden, versicherte OpenAI. Und man arbeite daran, auch den Rest zu löschen. Es ist der erste bekannt gewordene Vorfall, bei dem auch Daten von OpenAI-Nutzern betroffen waren. Auf der außerordentlichen Mitgliederversammlung des Deutschen Olympischen Sportbunds entscheidet sich das Rennen um den nationalen Kandidaten für eine Olympiabewerbung. Bundespräsident Steinmeier wird am Mittag an der Seite von DOSB-Chef Weikert verkünden, ob München oder Köln-Rhein-Ruhr in den internationalen Wettstreit um die Olympischen Spiele 2040 oder 2044 geht.
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14: Achtung auf der A5 Basel Richtung Karlsruhe. Zwischen Bühl und Baden-Baden steht ein defektes Fahrzeug. Auf der A8 Karlsruhe Richtung Stuttgart gibt es Probleme mit defekten Fahrzeugen zwischen Leonberg West und Karlsbad. Auf der A5 Basel Richtung Karlsruhe staut es sich zwischen Freiburg Mitte und Teningen auf 4 Kilometern. Auf der A81 Singen Richtung Stuttgart staut es sich zwischen Böblingen Ost und dem Kreuz Stuttgart auf 2 Kilometern. Passt auf euch auf und kommt gut durch. Gute Fahrt.
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16: Ja, also so ein Samstagvormittag, ne, der kann schon ganz schön ins Geld gehen. Vielleicht steht er auch gerade auf einem Supermarktparkplatz und geht nochmal den viel zu langen Einkaufszettel durch. 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Jetzt habe ich erstmal Topic und Becky G für euch. Hier ist Sorry Papa.
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0: den Samstag mit Radio Regenbogen und wir müssen jetzt hier alle mal bei der Suche mithelfen. Also normalerweise sind es ja so Dinge wie Portemonnaies, Schlüssel, Kopfhörer oder Brillen, die wir gern mal verlieren. Aber wir haben jetzt hier einen goldenen Ehering und suchen die Hand, an die der gehört. Frieda aus Freiburg hat sich bei Jens und Steffi gemeldet und erzählt, was da reingraviert ist.
1: Der Name Regina und 16.05.92. Vielleicht findet sich auch der Besitzer.
2: Das wäre schön, weil so ein Ehering ist ja schon ein emotionales Stück.
1: Klar, auf jeden Fall, finde ich auch. Und ja, der Verlust ist dann auch nicht so gut. Ich wusste nicht sonst, wo ich mich melden sollte. Vielleicht hört jemand oder vermisst ihn bestimmt.
0: Ja, der Ehering, der glitzert auf dem Parkplatz beim St. Josef Krankenhaus in Freiburg. Regina steht drin, 16.05.92. Und der Ring, der liegt bei Frieda zu Hause, 08.034.35.36. Ruft uns an, zusammen bringen wir den Ring wieder an den Finger.

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Und bei Adele, da kam nach der Trennung von ihrem Mann eine Frage immer wieder auf von ihrem Sohn. Warum könnt ihr nicht mehr zusammen wohnen? Sie hat erzählt, dass sie darauf selbst nicht immer eine gute Antwort hatte. Und mit ihrem Album 30 wollte sie ihm erklären, was da ja halt bei den beiden los war. Auch für später, wenn er erwachsen ist. Easy on Me gehört dazu. Diese Bitte, einfach nicht zu hart mit ihr zu sein. Hier ist Adele.

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23: Mit Stefan Gebert. Tag der offenen Tür in Mannheim feiert die Feuerwehr ihr 175-jähriges in der neuen Hauptwache. Los geht es um 10 Uhr. In Weinheim startet der Rotensteiner Flohmarkt. An rund 200 Ständen wird hier bestimmt jede und jeder fündig. Schon am frühen Morgen geht's da los. Wer es lieber etwas gemütlicher mag, kann auch beim Dachfestival in Mannheim Musik aus allen Richtungen genießen. Ab 15 Uhr geht es auf dem obersten Deck des Parkhauses N2 los. Und in Heidelberg feiert die Straßenbahn morgen ihr 125-jähriges Bestehen. Da gibt's Einblicke auch in die Geschichte der Straßenbahn.
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Warren und Fever Dream hier bei Radio Regenbogen. Und falls ihr gerade das Auto abstellt, um schneller was zu besorgen, dann ganz kurz nochmal die Tür kontrollieren. Ist die auch wirklich zu? Die Polizei in Kaiserslautern, die hat nämlich diese Woche wieder geparkte Autos kontrolliert. Es ging um offene Türen und Wertsachen, die sichtbar drin liegen. Also ich bin da wirklich auch ein Spezialist drin. Ne? Wir kennen das ja. Ich bin gleich wieder da. Dann passiert es aber doch ganz schnell, dass alles weg ist. Also Tasche mitnehmen und abschließen und dann ganz entspannt einkaufen und wir liefern die Musik dazu. Ellie Goulding,

0: Samstag mit Radio Regenbogen. Ja, die letzten Momente eines Jahrzehnts nochmal so richtig mitnehmen und dann rein in einen neuen Lebensabschnitt. Was würdet ihr gern machen, bevor die nächste Runde ansteht? Ihr habt Steffi so viele geile Ideen mit auf den Weg gegeben, bevor sie 30 wird. Also und die letzten Tage, die waren wirklich sehr, sehr wild und wir sind alle hier mega dankbar für eure Ideen und hoffen, ihr konntet auch für euch noch irgendwas mitnehmen, zumindest mal den Mut, Dinge einfach mal zu machen.
1: Ich glaube, was man gemacht haben muss, bevor man 30 wird, ist definitiv Blut spenden.
2: Dann geht's jetzt gleich auf die Liege und da werden wir dich um kurz nach 8 wiederhören.
3: Blutdruck war schon erhöht.
2: Na ja, klar, natürlich, du bist aufgeregt.
4: Mit einem Geländemotorrad im Gelände fahre.
5: So, und jetzt geht die Steffi auf die Strecke.
6: Ich bin froh, wenn ich den ganzen Spaß hier überlebe.
5: Und Nessie.
7: Also bevor sie 30 wird, würde ich sie gerne mal hinter einem Fahrgeschäftmikrofon sehen und auf dem Bad Dürkheimer Wurstmarkt.
8: Okay, let's go!
9: Dicker Elevator Running Rottweil. Und wenn ihr wollt, kann ich noch organisieren, dass ihr mit zwei Hörern da starten könnt.
10: Richtig, richtig, richtig toll. Einfach genial. Also ich kann jedem nur raten, macht's. Gute Idee von der Steffi.
11: Ja, wir haben's geschafft.
0: Also wir sind auf jeden Fall.

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18: Am frühen Morgen bleibt es in der Region Mannheim und im Rhein-Neckar-Gebiet trocken und überwiegend klar. Wolkenfelder ziehen stellenweise auf, bringen aber keinen Regen. Der Wind ist schwach. Im Laufe des Morgens lockern die Wolken auf. Richtung späteren Morgenstunden nimmt die Bewölkung etwas zu, jedoch ohne große Wettereinflüsse. In Schriesheim an der Strahlenburg 7 Grad, in Ludwigsburg am Bahnhof 8 und in Hasloch am Plopsaland auch 8 Grad.
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19: Ich bin Tanja Wagner.
10: Die hohen Spritpreise machen gebrauchte Elektroautos attraktiver, aber auch teurer. Von Mai bis August sind die Restwerte für dreijährige Stromer um 1,4 Prozentpunkte gestiegen, wie aus Daten des Marktbeobachters DAT hervorgeht. Die Restwerte für Benziner und Diesel sind dagegen gesunken.
16: Dass gebrauchte E-Autos teurer werden, ist ungewöhnlich. Normalerweise ist es im Jahresverlauf eher umgekehrt, sagen die Experten. Aber die hohen Spritpreise haben dafür gesorgt, dass E-Autos begehrter geworden sind. Und zwar sowohl neue als auch gebrauchte. Inzwischen verkaufen Autohändler sogenannte Stromer auch schneller als Benziner und Diesel. Insgesamt spielen E-Autos auf dem Gebrauchtwagenmarkt aber weiter nur eine untergeordnete Rolle. Thomas Thonfeld, Nachrichtenredaktion.
10: Schickt Deutschland München oder Köln-Rhein-Ruhr ins Rennen um die Olympischen und Paralympischen Spiele 2036, 2040 oder 2044? Heute kommt der Deutsche Olympische Sportbund zu einer Mitgliederversammlung in Baden-Baden zusammen und entscheidet, mit welchem Standort sich Deutschland bewerben wird.
19: München hat die Nase leicht vorn. Es konnte den Deutschen Olympischen Sportbund vor allem durch kurze Fahrzeiten im geplanten Konzept überzeugen. Für Köln-Rhein-Ruhr spricht das Ticketpotenzial und die Anzahl der möglichen Tageszuschauer durch den Ballungsraum in Nordrhein-Westfalen. Am frühen Nachmittag wird Bundespräsident Steinmeier in Baden-Baden verkünden, mit wem der DOSB in die internationale Bewerbungsphase geht. Auch Berlin wollte sich bewerben, hatte am Donnerstag aber kurzfristig zurückgezogen. Finn Wiens, Nachrichtenredaktion.
10: Die SPD will bei Reformen der Pflegeversicherung keine Leistungskürzungen akzeptieren. Bei der Pflege gehe es gerade um richtig viel, erklärte Klüssendorf am Abend. Dabei drohten vor allem für Pflegende, für Pflegebedürftige, aber auch deren Angehörigen massive Kürzungen. Man wolle die Pflegebedürftigen künftig spürbar entlasten. Die künstliche Intelligenz des ChatGPT-Entwicklers OpenAI hat von Nutzern hochgeladene Bilder auf Online-Plattformen platziert. Ein Großteil sei bereits wieder entfernt worden und man arbeite mit den Plattformen daran, auch den Rest zu löschen, erklärte OpenAI. Unterdessen deutet sich an, dass noch viele weitere Enthüllungen um eigenständige Hacking-Aktivitäten der KI von OpenAI folgen könnten.
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18: Achtung, auf der A5 Basel Richtung Karlsruhe. Ein defektes Fahrzeug zwischen Bühl und Baden-Baden. Zwischen Freiburg-Mitte und Herbolzheim stockt der Verkehr auf 15 Kilometern. Karlsruhe Richtung Heidelberg. Defektes Fahrzeug zwischen Karlsruhe-Nord und Bruchsal. Stau zwischen Krona und Waldorf-Wiesloch auf 3 Kilometern. Auf der A8 Stuttgart Richtung München stockt es zwischen Mühlhausen und der Ausfahrt Hohenstadt auf 2 Kilometern. Passt auf und kommt gut durch. Gute Fahrt!
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20: 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Jetzt Nico Santos, Why Don't You Stay?
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1: Alle eure Lieblingshits hier bei Radio Regenbogen. Mit Micha Habich und mit einem wirklich Netflix-reifen True-Crime-Fall, muss man mal sagen, passiert in dieser Woche in einem Restaurant in NRW. Da ist der Chef eines Restaurants auf dem Weg zu seiner Arbeit. Der schließt das Geschäft auf und hört da plötzlich ein Klappern. Komisch, denkt er sich, schleicht sich in Richtung der immer lauter werdenden Geräusche und die kommen aus der Küche. Und da steht tatsächlich ein Einbrecher, aber der packt nicht etwa teure Küchenmaschinen ein und hat auch nicht den Safe geknackt, nein, er kocht. Also er kocht und zwar tatsächlich Pudding. Und statt den Löffel jetzt fallen zu lassen und wegzurennen, behauptet der Einbrecher, er würde hier arbeiten. Der Chef, der tut so, als wäre nichts gewesen. Geht wieder, schließt den Dieb ein, ruft die Polizei, doch als sie kommen, hat sich der Pudding-Dieb schon wieder aus dem Staub gemacht. Die Beamten, die können ihn allerdings schnappen und er kriegt eine Anzeige. Also auf jeden Fall meine Polizeimeldung der Woche, denn ich finde, wenn man sich schon einen Arbeitsplatz ausdenkt, dann sollte man wenigstens den Chef kennen, ne? Und außerdem

Backstreet Boys, Larger Than Life. Ja, falls ihr das gerade im Auto ein bisschen laut mitgesungen habt in Düsseldorf, da könnt ihr das heute Abend mit sehr vielen anderen zusammentun. Seit gestern sind die Backies ja in der Merkur-Spiel-Arena zu Gast. 400.000 Tickets, 500.000 Menschen. Und ich muss sagen, ich bin morgen auch mit dabei. Natürlich ganz in Weiß, wie es sich die Band gewünscht hat. Also falls ihr es noch nicht auf dem Schirm hattet und auch hin wollt, dann wird's wohl gleich nochmal Zeit zum Shoppen. Hier sind Clock Clock für euch. Doja bei Radio.

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Jennifer Lopez und David Guetta bei Radio Regenbogen. Und wenn ihr für später noch ein Ziel sucht in Neustadt an der Weinstraße, da hat gestern das Deutsche Weinlesefest angefangen. Vor dem Saalbau, da stehen wieder diese kleinen süßen Fachwerkhäuschen. Dazu Pfälzeressen, Wein und Live-Musik. Da lässt sich auf jeden Fall so einen Samstagnachmittag ganz gut verbringen. Und was direkt bei euch in der Region sonst noch so los ist, das hört ihr gleich bei uns im Total Regional. Jetzt One Direction und Story of My Life.

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1: Ja, in Stuttgart wird seit gestern wieder richtig aufgefahren. Das Cannstatter Volksfest startet auf dem Wasen mit Fahrgeschäften, Festzelten, Musik, Familientagen, historischem Volksfestumzug und großem Musikfeuerwerk. Und wenn euch Stuttgart dafür ein bisschen weit weg ist, gibt's auch vor der eigenen Haustür genug Gründe, das Wochenende nicht auf dem Sofa zu verbringen. Auf dem neuen Messplatz läuft die Mannheimer Mess mit Karussells, Lichtern und Süßkram. Genau der Ort, an dem Kinder sofort einen Plan haben und Erwachsene plötzlich feststellen, dass Achterbahnfahren offenbar doch wieder eine gute Idee ist. In Heidelberg, da macht der Heidelberger Herbst die Altstadt zur Festmeile mit Musik und Flohmarkt. Und in der Pfalz, da wird ebenfalls gefeiert. In Neustadt läuft das deutsche Weinlesefest, in Edenkoppen das Weinfest der südlichen Weinstraße. Das heißt, aus Wir gehen nur kurz raus, kann hier ziemlich schnell ein kompletter Samstag werden.

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17: Am frühen Morgen bleibt es in der Region Mannheim und im Rhein-Neckar-Gebiet trocken und überwiegend klar. Wolkenfelder ziehen stellenweise auf, bringen aber keinen Regen. Der Wind ist schwach. Im Laufe des Morgens lockern die Wolken auf. Richtung späteren Morgenstunden nimmt die Bewölkung etwas zu, jedoch ohne große Wettereinflüsse. In Schriesheim an der Strahlenburg 7 Grad, in Ludwigsburg am Bahnhof 8 und in Hasloch am Plopsaland auch 8 Grad.
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14: Ich bin Tanja Wagner. Schickt Deutschland München oder Köln-Rhein-Ruhr ins Rennen um die Olympischen und Paralympischen Spiele 2036, 2040 oder 2044? Heute kommt der Deutsche Olympische Sportbund zu einer Mitgliederversammlung in Baden-Baden zusammen und entscheidet, mit welchem Standort sich Deutschland bewerben wird.
18: München liegt knapp vorne, aber beide Standorte haben von der Kommission des Deutschen Olympischen Sportbunds die Beurteilung sehr gut bekommen. Als das große Plus an der bayerischen Landeshauptstadt sieht der Olympische Sportbund die kurzen Wege. Aber Köln-Rhein-Ruhr hat eine große Trumpfkarte und das ist die Anzahl der potenziellen Tickets und möglichen Tageszuschauer. Da hat der Ballungsraum in Nordrhein-Westfalen ganz klar die Nase vorn. Finn Wiens, Nachrichtenredaktion.
14: Der Deutsche Gewerkschaftsbund hat heute in 15 deutschen Großstädten zu Kundgebungen aufgerufen. Grund: die Reformpläne der Bundesregierung zu den Themen Rente, Gesundheit und Arbeit und die Sorge vor Sozialabbau. Die Arbeitgeber kritisieren den Aufruf.
19: Rituelle Reformverweigerung, so der Vorwurf vom Hauptgeschäftsführer der Arbeitgeberverbände an die Gewerkschaften. Sie würden zu fast jeder Veränderung Nein sagen. Die sehen das naturgemäß anders und warnen vor drohenden Verschlechterungen bei Arbeitnehmerrechten und sozialer Sicherheit, zum Beispiel bei der Rente. Hart verdient, deine Arbeit, deine Gesundheit, deine Rente, so das Motto, unter dem die Kundgebungen zum Beispiel in Berlin, Frankfurt, Hannover, Leipzig, Nürnberg und Essen heute stehen. Thomas Thonfeld, Berlin.
14: Die hohen Spritpreise machen gebrauchte E-Autos für Käufer attraktiver, aber auch teurer. Von Mai bis August sind die Restwerte für dreijährige Stromer um 1,4 Prozentpunkte gestiegen, wie aus Daten des Marktbeobachters DAT hervorgeht. Die Restwerte für Benziner sanken dagegen um 0,4 Prozentpunkte, die für Diesel sogar um 1,1 Prozentpunkt. In einer der bislang aktivsten Hurrikansaisons im Pazifik sind derzeit gleich drei Wirbelstürme teilweise der Kategorie 5 unterwegs. Während Mexiko und Hawaii die Entwicklung der Hurrikane Polo bzw. Nolo mit Sorge beobachten, zieht Odali weit von der Küste entfernt über das Meer, ohne eine Bedrohung für das Festland darzustellen. Im Atlantik ist es dagegen ungewöhnlich ruhig.
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17: Auf der A5 Richtung Karlsruhe gibt es zwischen Bruchsal und Karlsruhe Nord sowie zwischen Rastatt Süd und Baden-Baden Richtung Basel jeweils eine Gefahr durch ein defektes Fahrzeug. Auf der A8 Richtung Karlsruhe stört ein defektes Fahrzeug zwischen Stuttgart-Möhringen und dem Kreuz Stuttgart. Auf der A5 Richtung Karlsruhe stockt der Verkehr auf 18 Kilometern zwischen Freiburg-Mitte und Rust. In der Gegenrichtung zwischen Kronach und Waldorf-Wiesloch gibt es 6 Kilometer Stau, passt auf euch auf und kommt gut durch. Gute Fahrt.
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20: Ja, und so ein Samstagvormittag, der kann schon ganz schön ins Geld gehen, ne? Supermarkt, der Baumarkt, keine Ahnung, was für euch heute alles noch ansteht. Aber wir nehmen euch eine Sorge ab, und zwar die Kopfschmerzen an der Tankstelle. 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Jetzt habe ich Tampa City für euch.
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0: Weihnachten, schönen Samstag. Hier ist Radio Regenbogen und am Telefon ist Nicole aus Offertheim. Hallo, grüß dich.
1: Hallo.
0: Liebe Nicole, es geht um Weihnachten. In 3 Monaten ist es soweit. Und ich bin seit Wochen schon das Gespött der Menschen und von meinen ganzen Kollegen, weil ich weiß nicht, wie viele Packungen Lebkuchen ich schon verputzt habe und auch Spekulatius. Wie stehst denn du dazu?
1: Also weihnachtliche Süßigkeiten gibt es bei uns tatsächlich noch nicht. Ach. Allerdings habe ich schon seit einigen Jahren für unseren Sohn und für meine Schwiegermama Adventskalender zum selber befüllen, und wenn mir dafür irgendwas jetzt in die Hände fällt, dann kaufe ich das. Also auch da gibt es tatsächlich dann schon ein separates Fach, wo die Sachen für Weihnachten drin gestapelt werden.
0: Aber sonst, also lehnst du so Lebkuchen und Spekulatius im Moment noch ab, ja?
1: Ja, das ist mir einfach noch tatsächlich zu früh.
0: also wenn es nach mir ginge, könnte so dieser ganze Weihnachtskram, könnte das ganze Jahr über in ein Regal stehen.
1: Ja, nee, das muss es tatsächlich jetzt nicht, zumal wir ja im Moment tatsächlich relativ hohe Temperaturen haben. Also ich esse das Weihnachten ganz gerne, aber da ist dann auch wieder gut. Ich glaube, da hat einfach so jede Saison einfach ihre Sachen, die zu dieser Zeit dann gut sind und gut schmecken.
0: Ich danke dir, ich wünsche dir ein wunderschönes Wochenende.
1: Danke dir auch.
0: Und dann schon mal später frohe Weihnachten. Mach's gut. Tschüss.

0: Alcazar, hier bei Radio Regenbogen. Ja, und vom Heulen in der Diskothek kommen wir jetzt mal zum Heulen an der Tankstelle.
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0: Ja, wir wollen euch eine ganz, ganz große Last abnehmen und schenken euch täglich 500 Euro Tankkarten bei Jens und Steffi und bei Basti am Nachmittag und in unserer App natürlich auch. Da könnt ihr euch einfach anmelden und das hat auch Jessica aus Ludwigshafen gemacht. Hallo, grüß dich.
2: Hi.
0: Liebe Jessica, wie viel steckst du denn monatlich in den Tank?
2: Sehr, sehr viel. Also ich glaube 300 bis 400 Euro sind es locker
0: jetzt. Ja, und die große Frage ist, woran sparst du denn da im Moment jetzt?
2: Ja, also wir gucken halt immer, mein Mann und ich oder halt die Kleine. Mhm. Ich habe noch eine 2-jährige Tochter, dass wir halt vielleicht auch beim Einkaufen ein bisschen was zurückstecken. Aber leider geht's wirklich jetzt nur auf den Tank drauf.
0: Ja, furchtbare Situation. Ich muss sagen, ich war diese Woche auf Ibiza. Und also wenn man da an die Tankstellen, auf die Tankstellenpreise guckt, da kommen einem die Tränen, weil da kostet irgendwie der Diesel teilweise 1,40 Euro immer noch.
2: Verrückt?
0: Ja, das ist richtig krass. Naja, pass mal auf. Also du hast dich ja auch angemeldet für eine 500-Euro-Tankkarte.
2: Ja.
0: Und ich wollte dir einfach nur die gute Nachricht überbringen. Du hast sie auch gewonnen!
2: Nee.
0: Ja! Herzlichen Glückwunsch!
2: Wie geil ist denn das?
0: Ja.
2: Echt? Ach Gott, wie geil.
0: Da kommt hoffentlich diese Woche ein bisschen mehr beim Einkaufen in den Korb.
2: Ja, ja, das wäre, da lasse ich es mir mal gut gehen.
0: Das hast du dir verdient. Dann viele liebe Grüße an die Familie.
2: Vielen Dank.
0: Mach's gut. Tschüss.
2: Danke. Tschüss.

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Habt einen schönen Samstagvormittag. Ja, zum 40. Geburtstag aufs eigene Leben schauen und sagen, am liebsten wäre ich nie berühmt geworden. Das hat diese Woche eine bekannte Trash-TV-Darstellerin erzählt. Dabei kennen wir sie seit Jahren aus dem Fernsehen. Warum sie ihren Ruhm heute am liebsten so richtig rückgängig machen würde, darüber spreche ich in 10 Minuten mit Uwe Herrmann aus Zwischen Tüll und Tränen bei Vox. Der ist ja immer samstags jetzt hier bei uns zu Gast für unseren Blick auf die Promi-Themen der Woche. So ein Herrmann gleich jetzt für euch. Shawn Mendes.

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1: Jawohl, wir sagen Hallo zum Gesicht der Sendung Zwischen Tüll und Tränen bei Vox. Uwe Herrmann, der Kleiderpapst aus dem Fernsehen. Hallo.
2: Hallo.
1: Uwe, wir erwischen dich gerade aus dem Auto. Ich hoffe, du verstehst uns gut.
2: Ich bin rechts rangefahren, extra für euch.
1: Ah, sehr vorbildlich. Du, ich würde gerne mit dir über eine Geschichte sprechen, die mich in dieser Woche fast ein bisschen traurig gemacht hat. Es geht nämlich um Gina Lisa Lohfink. Die ist ja jetzt 40 geworden und hat in einem Interview jetzt gesagt, berühmt zu sein ist furchtbar. Wenn sie nochmal die Chance hätte, würde sie am liebsten alles rückgängig machen, weil ihr das einfach total auf den Sack geht. Also, dass alle von ihr Fotos machen, dass alle über sie reden, dass alle über sie lästern und so. Haben wir so ein bisschen Mitleid oder ja, ist das selbstgewähltes Leid? Was sagst denn du?
2: Ja, sie hat eigentlich mal ganz gut angefangen, ne? Und man kann ja auch sofort einen Schlussstrich ziehen und einfach sich wegghosten und schon will auch keiner mehr Fotos haben. Aber solange man sich in der Öffentlichkeit meldet und sagt, ich habe was zu erzählen, ist sie natürlich Mittelpunkt. Leider sitzt sie auf der Schattenseite des Lebens. Also sie hat es also aus meinem Blickwinkel jetzt nicht ganz so toll geschafft. Ne? Und ich weiß nicht, ob sie jetzt ein Promi ist, ne? Also die Ärztin, die Krankenschwester, die Polizistin, die Feuerwehrfrau, das sind vielleicht Promis, ne? Vielleicht auch der eine oder andere Sänger oder Sängerin, Schauspielerin, aber sie ist ja kein Promi. Ich bin ja auch kein Promi. Wir sind ganz normale Leute, die sich in der Öffentlichkeit melden und irgendwas zu sagen haben.
1: Also du würdest es nicht rückgängig machen, wenn du nochmal 40 wirst, also, Uwe.
2: Um Himmels Willen. Also auch die Prügel, die ich bekommen habe, im Nachhinein haben mich positiv geformt. Man kann sich reflektieren und ich meine, viele Menschen lieben mich und ein paar hassen mich, so ist das nun. Ne? Wenn mich alle lieb hätten, mache ich auf jeden Fall auch was falsch.
1: Oder? Ja, da hast du recht. Schönes Schlusswort. Vielen Dank, lieber Uwe Herrmann. Wir hören uns nächste Woche wieder.
2: Ja.
1: Mach's gut.
2: Ciao, ciao.
1: Tschüss.
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16: 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In der Altstadt Musik, regionale Spezialitäten, Kultur, verschiedene Marktstände. Dazu kommen der Flohmarkt in den Altstadtgassen und am Sonntag der Familienherbst und verkaufsoffener Sonntag.
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16: Heute kommt der Sommer mal kurz zurück. Wir bekommen ganz viel Sonnenschein bei Werten bis zu 28 Grad. In der Nacht kühlt es sich dann wieder ordentlich ab, ehe es morgen dann richtig warm wird. Wir bekommen ganz viel Sonne bei Werten bis zu 30 Grad. Und wer gedacht hat, oh, nettes Wochenende, schade, dass das nicht länger geht. Überraschung, Montag und Dienstag sollen es bis zu 32 Grad warm werden.
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17: Ich bin Tanja Wagner. Die hohen Spritpreise machen gebrauchte Elektroautos attraktiver, aber auch teurer. Von Mai bis August sind die Restwerte für dreijährige Stromer um 1,4 Prozentpunkte gestiegen, wie aus Daten des Marktbeobachters DAT hervorgeht. Die Restwerte für Benziner und Diesel sind dagegen gesunken.
9: Dass gebrauchte E-Autos teurer werden, ist ungewöhnlich. Normalerweise ist es im Jahresverlauf eher umgekehrt, sagen die Experten. Aber die hohen Spritpreise haben dafür gesorgt, dass E-Autos begehrter geworden sind. Und zwar sowohl neue als auch gebrauchte. Inzwischen verkaufen Autohändler sogenannte Stromer auch schneller als Benziner und Diesel. Insgesamt spielen E-Autos auf dem Gebrauchtwagenmarkt aber weiter nur eine untergeordnete Rolle. Thomas Thonfeld, Nachrichtenredaktion.
17: Schickt Deutschland München oder Köln-Rhein-Ruhr ins Rennen um die Olympischen und Paralympischen Spiele 2036, 2040 oder 2044? Heute kommt der Deutsche Olympische Sportbund zu einer Mitgliederversammlung in Baden-Baden zusammen und entscheidet, mit welchem Standort sich Deutschland bewerben wird.
14: München hat die Nase leicht vorn. Es konnte den Deutschen Olympischen Sportbund vor allem durch kurze Fahrzeiten im geplanten Konzept überzeugen. Für Köln-Rhein-Ruhr spricht das Ticketpotenzial und die Anzahl der möglichen Tageszuschauer durch den Ballungsraum in Nordrhein-Westfalen. Am frühen Nachmittag wird Bundespräsident Steinmeier in Baden-Baden verkünden, mit wem der DOSB in die internationale Bewerbungsphase geht. Auch Berlin wollte sich bewerben, hatte am Donnerstag aber kurzfristig zurückgezogen. Finn Wiens, Nachrichtenredaktion.
17: Die SPD will bei Reformen der Pflegeversicherung keine Leistungskürzungen akzeptieren. Bei der Pflege gehe es gerade um richtig viel, erklärte Klüssendorf am Abend. Dabei drohten vor allem für Pflegende, für Pflegebedürftige, aber auch deren Angehörigen massive Kürzungen. Man wolle die Pflegebedürftigen künftig spürbar entlasten. Die künstliche Intelligenz des ChatGPT-Entwicklers OpenAI hat von Nutzern hochgeladene Bilder auf Online-Plattformen platziert. Ein Großteil sei bereits wieder entfernt worden und man arbeite mit den Plattformen daran, auch den Rest zu löschen, erklärte OpenAI. Unterdessen deutet sich an, dass noch viele weitere Enthüllungen um eigenständige Hacking-Aktivitäten der KI von OpenAI folgen könnten.
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16: Mit zum Glück nur zwei Meldungen. Wir beginnen mit der A5 Basel Richtung Karlsruhe zwischen Efringenkirchen und Dreieck-Neuenburg. Eine Baustelle, es ist nur eine Spur frei, deshalb 2 Kilometer Stau. 5 Kilometer steht ihr im Stau auf der A5 Karlsruhe Richtung Frankfurt zwischen Kronau und Waldorf-Wiesloch. Auch hier eine Baustelle. Wie gesagt, das war's auch schon. Geblitzt wird aber noch, und zwar in Appenweier in der Landstraße und in Schonach in der Triberger Straße. Wenn ihr noch was gesichtet habt, gerne her damit. Einfach Sprachnachricht an die 08000 34 35 36. Weiterhin wünsche ich euch eine gute Fahrt. Kommt gut an.
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16: Jede Woche mit einem ganz bestimmten Motto und heute sind es die One-Hit-Wonder. Gibt's gleich für euch. Jetzt starten wir aber erstmal mit einem Star, der seit der Kindheit schon auf der Bühne steht, nämlich Michael Patrick Kelly, zusammen mit seinem besten Kumpel Gentleman und Wildfire.

Perrone und Good Luck, Babe. Das ist Radio Regenbogen, alle deine Lieblingshits. Heute unter dem Motto One Hit Wonder. Dabei geht es um eine Klavierspielerin, die von einem Typen schwärmt, mit dem sie gerne zusammen wäre und er natürlich gar nichts rafft, wie immer halt. Ne? Gab's wohl wirklich in ihrem Leben? Der Typ soll ein sehr bekannter Schauspieler sein, aber bis heute hat sie das Geheimnis nicht gelüftet. Bekommt ihr gleich zu hören nach Pedro Santos und Bon Jovi.

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1: Ja, und heute habe ich mir ein ganz besonderes Motto für euch überlegt, nämlich die schönsten One-Hit-Wonder. Da hat es in den 2000ern ein junges Mädel gegeben, die wir vor allem sitzend am Klavier in Erinnerung haben, nämlich Vanessa Carlton. Dabei ist sie eigentlich, wenn man es richtig nimmt, gar kein klassisches One-Hit-Wonder. Sie hat nämlich in ihrer kompletten Karriere viel mehr Alben veröffentlicht, sogar in diesem Jahr im April Neues auf den Markt geschmissen. Doch kein Song war jemals wieder so erfolgreich wie A Thousand Miles. Ein Hit, der übrigens jahrelang in der Schublade lag, weil Vanessa Carlton zwar das Klavierstück Ewigkeiten vorher schon hatte, ja, aber den Song halt noch nicht. Und dann gab es irgendwann doch noch die Eingebung und ja, innerhalb von einem Wochenende war der Hit dann fertig geschrieben. Das Musikvideo dazu war nicht gefaked, wie viele gedacht haben. Sie saß wirklich am Klavier auf einem fahrenden Tieflader und der ist dann quer durch L.A. gedüst. Müsst ihr euch unbedingt mal anschauen. Finde ich heute noch den Hammer und sie übrigens auch. Hier ist sie für euch, One Hit Wonder Nummer 1 heute, Vanessa Carlton und A Thousand Miles.
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12: Um 12.31 Uhr. A5 Basel Richtung Karlsruhe zwischen Efringen-Kirchen und Dreieck-Neuenburg. Hier ist eine Baustelle und nur eine Spur befahrbar. 2 Kilometer Stau gibt es. A5 Karlsruhe Richtung Frankfurt zwischen Kronau und Waldorf-Wieslauch. Auch hier eine Baustelle. Hier staut sich der Verkehr auf 5 Kilometer. Das war's auch schon, aber teure Fotos gibt's heute Nachmittag noch. Und zwar in Mannheim in der Ludwigshafener Straße und in Karlsruhe in der Stephanienstraße. Wenn ihr noch was gesehen habt, gerne her damit, einfach Sprachnachricht an die 08000 34 35 36. Weiterhin gute Fahrt.
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Martin Garrix featuring Bono und The Edge. We are the people. Das ist Radio Regenbogen. Alle deine Lieblingshits. Ein wundervolles Wochenende euch. Ja, vom Tellerwäscher zum Superstar haben wir ja schon ganz oft gehört, ne? Und genauso war es auch bei Ryan Tedder, Frontmann von One Republic. Der hat alles auf eine Karte gesetzt, bei einer Musikshow mitgemacht. Diese auch gewonnen, inklusive Plattenvertrag. Aber dann hat sich ganz schnell rausgestellt, dass das eher Fake war. Das Ende vom Lied, er war völlig pleite. Also hat er als Kellner und Tellerwäscher gearbeitet, bis ihn Starproduzent Timbaland genau ein Jahr später kontaktiert und ihm einen echten Plattenvertrag gibt, weil er von dieser Fake-Masche gehört hat. Heute sind One Republic ganz oben mit dabei. Neues Album sollte eigentlich jetzt im Herbst rauskommen. Laut aktuellen Infos könnte es aber auch Anfang nächsten Jahres werden. Ja, sobald wir da mehr wissen, erfahrt ihr es natürlich sofort hier bei uns bei Radio Regenbogen. Und einen Vorgeschmack bekommt ihr jetzt schon. Der aktuelle Hit heißt Need Your Love. Hier sind One Republic.

0: Radio Regenbogen ist hier, alle deine Lieblingshits. Ein schönes Wochenende euch und herzlichen Glückwunsch an alle, die heute Geburtstag haben. Haben wir die Woche übrigens auch ganz schön fett gefeiert mit Steffi vom Morgen. Die ist nämlich 30 geworden und da könnte man meinen, dass sie den Tag doch lieber frei macht, oder nicht? 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
0: Oh, schön gesagt, oder? Jens und Steffi vom Morgen, unbedingt einschalten wieder Montag von 5 bis 9. Und dann gibt's auch wieder die Freitankkarte mit 500 € drauf.
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0: Radio Regenbogen ist hier. Alle deine Lieblingshits. Damit geht's auch gleich weiter. Mit dabei Ed Sheeran und Bad Habits. Und das bekommt ihr auch noch in der nächsten Stunde. Taylor Swift und I Knew It, I Knew You. Das haben wir gleich nach 13 Uhr.
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1: Das Radio Regenbogenwetter aus der Kachelmann-Redaktion.
0: Summertime in the land. Bis zu 28 Grad sind heute drin. Morgen genauso schön. Und es wird sogar noch ein bisschen wärmer bei Maxiwerten von 30 Grad. Und Montag und Dienstag, ja, da wird der Vogel abgeschossen. Bis zu 32 Grad bekommen wir.
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15: Ich bin Tanja Wagner. Schickt Deutschland München oder Köln-Rhein-Ruhr ins Rennen um die Olympischen und Paralympischen Spiele 2036, 2040 oder 2044? Heute kommt der Deutsche Olympische Sportbund zu einer Mitgliederversammlung in Baden-Baden zusammen und entscheidet, mit welchem Standort sich Deutschland bewerben wird.
16: München liegt knapp vorne, aber beide Standorte haben von der Kommission des Deutschen Olympischen Sportbunds die Beurteilung sehr gut bekommen. Als das große Plus an der bayerischen Landeshauptstadt sieht der Olympische Sportbund die kurzen Wege. Aber Köln-Rhein-Ruhr hat eine große Trumpfkarte und das ist die Anzahl der potenziellen Tickets und möglichen Tageszuschauer. Da hat der Ballungsraum in Nordrhein-Westfalen ganz klar die Nase vorn. Finn Wiens, Nachrichtenredaktion.
15: Der Deutsche Gewerkschaftsbund hat heute in 15 deutschen Großstädten zu Kundgebungen aufgerufen. Grund: die Reformpläne der Bundesregierung zu den Themen Rente, Gesundheit und Arbeit und die Sorge vor Sozialabbau. Die Arbeitgeber kritisieren den Aufruf.
17: Rituelle Reformverweigerung, so der Vorwurf vom Hauptgeschäftsführer der Arbeitgeberverbände an die Gewerkschaften. Sie würden zu fast jeder Veränderung Nein sagen. Die sehen das naturgemäß anders und warnen vor drohenden Verschlechterungen bei Arbeitnehmerrechten und sozialer Sicherheit, zum Beispiel bei der Rente. Hart verdient, deine Arbeit, deine Gesundheit, deine Rente. So das Motto, unter dem die Kundgebungen zum Beispiel in Berlin, Frankfurt, Hannover, Leipzig, Nürnberg und Essen heute stehen. Thomas Thonfeld, Berlin.
15: Die hohen Spritpreise machen gebrauchte E-Autos für Käufer attraktiver, aber auch teurer. Von Mai bis August sind die Restwerte für dreijährige Stromer um 1,4 Prozentpunkte gestiegen, wie aus Daten des Marktbeobachters DAT hervorgeht. Die Restwerte für Benziner sanken dagegen um 0,4 Prozentpunkte, die für Diesel sogar um 1,1 Prozentpunkt. In einer der bislang aktivsten Hurrikansaisons im Pazifik sind derzeit gleich drei Wirbelstürme teilweise der Kategorie 5 unterwegs. Während Mexiko und Hawaii die Entwicklung der Hurrikane Polo bzw. Nolo mit Sorge beobachten, zieht Odalie weit von der Küste entfernt über das Meer, ohne eine Bedrohung für das Festland darzustellen. Im Atlantik ist es dagegen ungewöhnlich ruhig.
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19: Vorsichtig fahren heißt es auf der A5 Basel Richtung Karlsruhe zwischen Freiburg Nord und Teningen. Hier hat's gekracht und zwar auf der linken Spur. A5 Basel Richtung Karlsruhe zwischen Efringenkirchen und Dreieck-Neuenburg. Hier gibt's eine Baustelle. Es ist nur eine Spur befahrbar. 2 Kilometer Stau. Und 5 Kilometer steht ihr im Stau auf der A5 Karlsruhe Richtung Frankfurt zwischen Kronau und Waldorf-Wiesloch. Geblitzt wird auch noch und zwar in Oberkirch in der Appenweierer Straße und den Winnenden in der Kiefernstraße. Wenn ihr jetzt noch was gesehen habt, gerne her damit. Einfach Sprachnachricht an die 08000 34 35 36. Weiterhin wünsche ich euch eine gute Fahrt. Kommt gut an.
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19: Und die gibt's den ganzen Samstag hier bei mir. Und das immer zu einem ganz bestimmten Motto. Heute sind's die schönsten One-Hit-Wonder. Und ein One-Hit-Wonder ist sie auf gar keinen Fall, nämlich Taylor Swift. Mit dem Soundtrack zu Toy Story 5, I Knew It, I Knew You.
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Schönen Samstag euch, ihr Lieben. Habt ihr eigentlich gewusst, dass für die Fußball-WM in diesem Jahr ein ganz anderer Hit als offizieller Song gewählt wurde und nicht Shakiras Die Die? Es war nämlich eigentlich ein Hit von Jelly Roll, Co. Wetzel und Co. The Clack. Und der Hit hieß Lighter. Der Song kam aber überhaupt nicht gut an, bekam einen richtigen Shitstorm. Und Fans haben sich beschwert, er würde sich anhören wie so eine Truck-Werbung und hätte mal gar nichts mit irgendwelchen Fußball-Vibes zu tun. Also musste ganz schnell was Neues her, um sich nicht auf der ganzen Welt zu blamieren. Und damit wurde dann der Hit Die Die ganz schnell aus dem Boden gestampft. Dann sind auch noch Shakira und Burner Boy gefragt worden und schon war die Sache geritzt. Was ist dabei rausgekommen? Nicht nur der offizielle WM-Song, sondern auch der offizielle Sommerhit des Jahres. Und dann würde ich sagen, alles richtig gemacht, ne? Hier ist

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3: Ein schönes Wochenende wünsche ich euch. Hier ist Radio Regenbogen und gleich geht's weiter mit J.Lo und David Guetta und Save Me Tonight.
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3: Um 13.30 Uhr. Fahrt bitte vorsichtig, wenn ihr unterwegs seid. Auf der A5 Basel Richtung Karlsruhe zwischen Freiburg-Mitte und Freiburg-Nord. Hier gibt's eine ungesicherte Unfallstelle. A5 Basel Richtung Karlsruhe zwischen Freiburg-Nord und Teningen. Hier gab's mehrere Unfälle. Insgesamt gibt es hier 6 Kilometer Stau. A5 Karlsruhe Richtung Frankfurt zwischen Kronau und Kreuzwalldorf. Hier findet eine Unfallaufnahme statt. Hier staut sich der Verkehr auf 7 Kilometer. 2 Kilometer steht ihr im Stau auf der A5 Basel Richtung Karlsruhe zwischen Efringen-Kirchen und Dreieck Neuenburg, weil hier gibt es eine Baustelle. Dann nochmal die A5, diesmal Karlsruhe Richtung Frankfurt zwischen Kronau und Waldorf-Wiesloch, Baustelle 7 Kilometer Stop and Go. Und dann rüber zur A8, Karlsruhe Richtung Stuttgart zwischen Pforzheim-West und Pforzheim-Ost, 5 Kilometer stockender Verkehr. Geblitzt wird auch noch, und zwar in Stuttgart in der Gerockstraße und in Pforzheim in der Dillsteiner Straße. Wenn ihr jetzt noch was gesehen habt, gerne her damit. Einfach Sprachnachricht schicken an die 08000 34 35 36. Weiterhin wünsche ich euch eine gute Fahrt. Kommt gut an.
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1: Ja, und jeden Samstag den ganzen Tag lang bekommt ihr hier bei mir einen besonderen Hit zu einem ganz bestimmten Motto. Heute in Sachen One-Hit-Wonder. Und da habe ich jetzt einen meiner Lieblingssongs aus den 80ern mitgebracht. Ja, schon damals wurden tatsächlich Songs gecovert, die dann richtig große Hits wurden. Das haben sich dann auch Mark Almond und Dave Ball gedacht und einen Song von Gloria Jones aus den 60ern geklaut und daraus einen richtig tollen Synthie-Pop-Hit gebastelt. Den haben sie dann bei Live-Auftritten auch mal gespielt. Einfach nur so zum Spaß. Und eine Plattenfirma war so begeistert davon, dass sie den aufgenommen haben. Aber jetzt kommt der Hammer. Sie haben ihn mehrmals aufgenommen. Und in der Originalversion ist auch noch der Hit von den Supremes, Where Did Our Love Go, mit reingewurschtelt worden. Jetzt wurde dieser Song allerdings so lang, dass die Macher gesagt haben, nee Jungs, das müssen wir kürzen. Und rausgekommen ist Tainted Love. Ich liebe übrigens den Part mit Don't Touch Me, Please. Ja, das ist so theatralisch, aber auch sowas von saugut. Einer meiner Lieblings-One-Hit-Wonder, den man nur laut hören und auch nur laut mitsingen kann, Leute. Deshalb sage ich euch, Radio aufdrehen, es geht los, Softcell und Tainted Love.
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Alex Clear und Too Close hier bei Radio Regenbogen, alle deine Lieblingshits. Es ist Wochenende, endlich wieder Zeit für Stadt- und Weinfeste oder auch für Flohmärkte in der Region und vor allem Zeit, um abends sich mit Freunden zu treffen. Und bei diesem tollen Wetter könntet ihr vielleicht auch noch eine kleine Grillparty machen, oder? Genießt es auf alle Fälle, lasst das Radio laufen, denn bei uns gibt's alle eure Lieblingshits. Jetzt mit Miley Cyrus und End of the World.

0: Michael Patrick Kelly und The One hier bei Radio Regenbogen, alle deine Lieblingshits. Und damit geht's auch gleich weiter. Mit dabei Dermot Kennedy und Giants. Und das bekommt ihr auch noch in der nächsten halben Stunde. Tamper City und Self-Aware. Das und mehr gleich nach 14 Uhr.
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0: Nix mit Herbst. Wir halten den Sommer fest. Bis zu 28 Grad sind heute drin. Morgen genauso schön und es wird sogar noch ein bisschen wärmer bei Maxi-Werten von 30 Grad. Und Montag und Dienstag, das ist echt der Hammer, Leute, bekommen wir bis zu 32 Grad.
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18: Ich bin Thomas Bleskin. Milchprodukte könnten schon bald wieder teurer werden. Der zuständige Branchenverband hält deutliche Preissteigerungen für dringend notwendig. Erste Verhandlungen über frische Produkte sind bereits angelaufen.
19: Trinkmilch, Joghurt, Quark und Co. Die Nachfrage nach Milchprodukten boomt und Grund ist unter anderem der Proteinhype. Gleichzeitig ist das Angebot knapper geworden. Die Dürre im Sommer und der befürchtete starke El Niño-Effekt lassen die Lieferungen einbrechen. Derzeit liegt der Milchpreis auf einem 5-Jahrestief. Preiserhöhungen seien daher durchaus angebracht, heißt es aus der Branche. Auch die Landwirte drängen auf Preisanpassungen. Sie verweisen darauf, dass die hohen Kosten für Dünger, Energie und Treibstoff ihre Betriebe schon länger erheblich belasten. Tanja Wagner, Nachrichtenredaktion.
18: Der stellvertretende SPD-Vorsitzende Alexander Schweizer fordert Änderungen am Reformkurs von Bundeskanzler Merz. Der Frankfurter Allgemeinen Sonntagszeitung sagte er, Reformen müssten fair sein und alle müssten ihren Beitrag leisten. Merz setze dagegen zu stark auf Kürzungen im Sozialstaat und liefere auch wirtschaftspolitisch nicht ausreichend. Schweizer kritisierte zudem die geplante Rentenreform. Die Darstellung als unveränderbares Gesamtpaket bezeichnete er als Unsinn. Der Kanzler müsse stärker auf Augenhöhe mit den Menschen reden. Auf der Schiene rund um Gelsenkirchen geht seit der vergangenen Nacht gar nichts mehr. Unbekannte haben dort Kabel durchtrennt. Auch auf den Fernverkehrsstrecken kommt es deshalb zu Verspätungen und Umleitungen.
6: Im Großraum Gelsenkirchen geht nichts mehr, teilt die Bahn auf ihrem Zugportal mit. Und davon sind auch Strecken zum Beispiel von Dortmund nach München, Hamburg nach Basel und von Norddeutschland nach Köln betroffen, heißt es. Der Grund: Diebe hatten heute Nacht an den Gleisen in Gelsenkirchen Kabel gleich an mehreren Stellen herausgerissen und durchgeschnitten. Daraufhin sind Signale und Steuerungsanlagen der Bahn ausgefallen. Wie lange die Reparatur dauert, ist unklar. Thomas Thonfeld, Nachrichtenredaktion.
18: US-Sängerin Taylor Swift hat mit ihrer neuen Single Patient Zero einen Spotify-Rekord gebrochen. Der Song wurde gestern häufiger gestreamt als jeder andere Titel einer Künstlerin an einem einzigen Tag in diesem Jahr. Zugleich war Swift die meistgestreamte Künstlerin auf Spotify. Das Musikvideo zu Patient Zero soll morgen bei den MTV Video Music Awards vorgestellt werden.
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0: Fahrt bitte vorsichtig, wenn ihr unterwegs seid. Auf der A5 Basel-Karlsruhe zwischen Freiburg-Mitte und Freiburg-Nord. Hier gibt's eine ungesicherte Unfallstelle. A5 Basel Richtung Karlsruhe zwischen Freiburg-Nord und Theningen. Hier gab's mehrere Unfälle auf einmal. Insgesamt staut sich der Verkehr auf 6 Kilometer. A5 Karlsruhe Richtung Frankfurt zwischen Kronau und Kreuzwaldorf. Hier findet eine Unfallaufnahme statt. 7 Kilometer Stau gibt's aktuell. A5 Basel Richtung Karlsruhe zwischen Efringen-Kirchen und Dreieck-Neuenburg eine Baustelle. Es ist nur eine Spur frei, 2 Kilometer Stau. A5 Karlsruhe Richtung Frankfurt zwischen Kronau und Waldorf-Wiesloch, auch hier eine Baustelle. Hier stockt der Verkehr auf 7 Kilometer. Und dann haben wir noch die A8 Karlsruhe Richtung Stuttgart zwischen Pforzheim-West und Pforzheim-Ost. 5 Kilometer Stop and Go. Geblitzt wird auch noch, und zwar in Stuttgart in der Gerockstraße und in Pforzheim in der Dillsteiner Straße. Wenn ihr jetzt noch was gesehen habt, gerne her damit. Einfach Sprachnachricht an die 08000 34 35 36. Weiterhin wünsche ich euch eine gute Fahrt. Kommt gut an.
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0: Und die bekommt ihr von mir den kompletten Samstag. Heute mit den schönsten One-Hit-Wonder. Kleiner Fun-Fact: Der Hit schafft es aufgrund von Downloads zum allerersten Mal in der Geschichte auf Platz 1 der britischen Charts. Wer das ist, das erfahrt ihr gleich.
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1: Heute in der Kategorie One-Hit-Wonder, nämlich der Hit Crazy von Gnarls Barkley. Da haben sich Sänger CeeLo Green und Produzent Danger Mouse einfach mal so wie Kumpels getroffen. Jetzt aber nicht auf ein Bierchen oder so, sondern im Aufnahmestudio. Wahrscheinlich so auf die Art, hey, lass uns mal treffen und so ein bisschen Musik machen, ne? Ja, und dann lag bei Produzent Danger Mouse dieser Hit rum und Sänger CeeLo hat ihn dann einfach mal eingesungen, so aus Spaß an der Freude. Und genau diese Aufnahme haben die Jungs dann auch genommen und auf den Markt geschmissen, ist übrigens der allererste Hit, der es in Großbritannien nur durch Downloads auf Platz 1 geschafft hat. Und jetzt kommt der Hammer. Nach 9 Wochen an der Spitze haben die Jungs beschlossen, die ganzen CDs wieder vom Markt zu nehmen, weil sie nicht wollten, dass die Leute irgendwann sagen, oh nee, nicht schon wieder dieser Song. Im Download gibt's den Hit aber weiterhin. Und mal schauen, ob es ein One-Hit-Wonder bleibt, denn die beiden haben im März ein neues Album rausgebracht und gehen ab November wieder auf Tour. Hier sind jetzt Gnarls Barkley für euch und Crazy, das One-Hit-Wonder der Stunde.

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12: Um 14.31 Uhr. Fahrt bitte vorsichtig, wenn ihr unterwegs seid. Auf der A5 Frankfurt Richtung Karlsruhe zwischen Heidelberg-Schwetzingen und Waldorf-Wiesloch eine ungesicherte Unfallstelle auf dem Standstreifen. Achtung bitte auch auf der A8 Stuttgart Richtung Karlsruhe zwischen Karlsbad und 3 Karlsruhe. Gefahr durch Reifenteile auf der mittleren Spur. A5 Basel Richtung Karlsruhe zwischen Freiburg Nord und Teningen. Hier findet eine Unfallaufnahme auf der linken Spur statt. Es gibt 2 Kilometer Stau. Nochmal die A5 Basel Richtung Karlsruhe zwischen Efringenkirchen und Dreieck-Neuenburg eine Baustelle. Es ist nur eine Spur frei, 2 Kilometer Stau. A5 Karlsruhe Richtung Frankfurt zwischen Kronau und Waldorf-Wiesloch. Baustelle 7 Kilometer stockender Verkehr. Und dann haben wir auch noch die A8 Karlsruhe Richtung Stuttgart zwischen Pforzheim-West und Pforzheim-Ost. Baustelle 4 Kilometer Stau aktuell. Geblitzt wird auch noch, und zwar in Karlsruhe in der Stephanienstraße und in Leimen in der Bahnhofstraße. Wenn ihr jetzt noch was gesehen habt, gerne her damit. Einfach Sprachnachricht schicken an die 08000 34 35 36. Weiterhin wünsche ich euch eine gute Fahrt. Kommt gut an.
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1: Na, na, na, wer hat denn da Angst vor der Tanke, bitteschön? Ja, okay, bei den Spritpreisen, ich kann's ja verstehen. Gut, dass ihr uns habt, denn wir haben für euch eine Freitankkarte aufgeladen mit 500 Euro. 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
2: Macht ja nicht so großen Spaß aktuell.
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The Last Good Night and Pictures of You. Das ist Radio Regenbogen, alle deine Lieblingshits. Genießt richtig schön das Wochenende. Fitnessstudio wäre vielleicht was, ne? Richtig schön auspowern, noch in die Sauna gehen und danach frisch geduscht und gut riechend Schatzi zum Essen abholen und einen schönen Abend gemeinsam haben. Klingt doch nach einem guten Plan, würde ich sagen. Dazu gibt's den neuen Hit von DJ Goja, Jason Derulo und Melody und Michiko.

0: Schönes Wochenende euch. Hier ist Radio Regenbogen, alle deine Lieblingshits. Und damit geht's auch gleich weiter. Mit dabei Christina Aguilera und Genie in a Bottle. Und das bekommt ihr auch noch. Why don't you stay? Nico Santos und Why Don't You Stay? Das und mehr gleich nach 15 Uhr. Also unbedingt dranbleiben.
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0: Ja, mal nix mit Herbst, ne? Kurze Hosen und T-Shirt raus. Wir halten den Sommer fest bei bis zu 28 Grad, die heute drin sind. Morgen genauso schön und es wird sogar noch ein bisschen schöner bei Maxiwerten von 30 Grad. Und Montag und Dienstag, das ist echt der Wahnsinn, bekommen wir bis zu 32 Grad.
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15: Ich bin Thomas Bleskin. SPD-Vize Alexander Schweizer wirft Bundeskanzler Friedrich Merz einen zu einseitigen Reformkurs vor. Der Frankfurter Allgemeinen Sonntagszeitung sagte er, wirtschaftliches Wachstum dürfe nicht vor allem durch Kürzungen im Sozialstaat erreicht werden. Reformen müssten fair verteilt sein. Auch die Rentenpläne sieht Schweizer kritisch. Die Bundesregierung dürfe sie nicht als feststehendes Gesamtpaket behandeln. Merz müsse den Menschen besser vermitteln, was sich ändern soll. Milchprodukte könnten schon bald wieder teurer werden. Der zuständige Branchenverband hält deutliche Preissteigerungen für dringend notwendig. Erste Verhandlungen über frische Produkte sind demnach bereits angelaufen.
16: Trinkmilch, Joghurt, Quark und Co. Die Nachfrage nach Milchprodukten boomt und Grund ist unter anderem der Proteinhype. Gleichzeitig ist das Angebot knapper geworden. Die Dürre im Sommer und der befürchtete starke El Niño-Effekt lassen die Lieferungen einbrechen. Derzeit liegt der Milchpreis auf einem 5-Jahrestief. Preiserhöhungen seien daher durchaus angebracht, heißt es aus der Branche. Auch die Landwirte drängen auf Preisanpassungen. Sie verweisen darauf, dass die hohen Kosten für Dünger, Energie und Treibstoff ihre Betriebe schon länger erheblich belasten. Tanja Wagner, Nachrichtenredaktion.
15: Auf der Schiene rund um Gelsenkirchen geht seit der vergangenen Nacht gar nichts mehr. Unbekannte haben dort Kabel durchtrennt. Auch auf Fernverkehrsstrecken kommt es deshalb zu Verspätungen und Umleitungen.
11: Im Großraum Gelsenkirchen geht nichts mehr, teilt die Bahn auf ihrem Zugportal mit. Und davon sind auch Strecken zum Beispiel von Dortmund nach München, Hamburg nach Basel und von Norddeutschland nach Köln betroffen, heißt es. Der Grund: Diebe hatten heute Nacht an den Gleisen in Gelsenkirchen Kabel gleich an mehreren Stellen herausgerissen und durchgeschnitten. Daraufhin sind Signale und Steuerungsanlagen der Bahn ausgefallen. Wie lange die Reparatur dauert, ist unklar. Thomas Thonfeld, Nachrichtenredaktion.
15: Bei einem schweren Verkehrsunfall in Witten in NRW sind 4 junge Menschen schwer verletzt worden. Nach Polizeiangaben übersah ein Autofahrer beim Überholen offenbar einen entgegenkommenden Linienbus und stieß mit einem weiteren Wagen zusammen. Dessen 18-jährige Fahrerin sowie 2 13-Jährige und ein 15-Jähriger wurden schwer verletzt. Der mutmaßliche Unfallverursacher und sein Beifahrer flohen zu Fuß und werden gesucht. Die Polizei sucht jetzt nach Zeugen.
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0: Fahrt bitte vorsichtig, wenn ihr unterwegs seid, auf der A8 Stuttgart Richtung Karlsruhe. Zwischen Karlsbad und Dreikarlsruhe Gefahr durch Reifenteile auf der mittleren Spur. A5 Basel Richtung Karlsruhe zwischen Freiburg Nord und Teningen. Hier findet eine Unfallaufnahme statt, und zwar auf der linken Spur. Es gibt 2 Kilometer Stau. A5 Basel Richtung Karlsruhe zwischen Efringen-Kirchen und Dreieck-Neuenburg. Hier eine Baustelle, auch 2 Kilometer Stau. Dann die A5 Karlsruhe Richtung Frankfurt zwischen Kronau und Waldorf-Wiesloch. Eine Baustelle, 7 Kilometer Stop and Go. Und dann rüber zur A8 Karlsruhe Richtung Stuttgart zwischen Pforzheim-West und Pforzheim-Ost. Eine Baustelle, 4 Kilometer Stau aktuell. Geblitzt wird auch noch, und zwar in Karlsruhe in der Stephanienstraße und in Leimen in der Bahnhofstraße. Und wenn ihr jetzt noch irgendwo was gesehen habt, gerne her damit. Einfach Sprachnachricht an die 08000 34 35 36.
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0: Bekommt ihr jede Stunde von mir heute mit einem ganz besonderen Motto, das da heißt One Hit Wonder. Und da habe ich echt einen mega Sommerhit für euch mit dabei. Wir starten aber erstmal diese Stunde mit was Neuem von Nico Santos, heißt Why Don't You Stay?
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0: Was geht ab an diesem Wochenende in der Land? Ja, das ist wichtig, wenn man heute Abend oder morgen noch was erleben will, ne? Ich verrate es euch auf alle Fälle, damit ihr was richtig Tolles noch erleben könnt. In Karlsruhe findet zum Beispiel das 12. Oktoberfest statt, präsentiert von uns natürlich, von Radio Regenbogen. Ja, und was es dort gibt? Auf alle Fälle mal ordentlich viel Bier, ne? Und leckere Sachen zum Schnabulieren. Und Live-Musik gibt es auch noch, heute zum Beispiel mit Schlagersternchen Vanessa Mai. Für alle, die auf Kirmes stehen, seit gestern ist der Cannstatter Wasen in Stuttgart geöffnet. Eines der schönsten und größten Volksfeste der Welt. Es gibt wie immer zig Fahrgeschäfte, Musik und Partystimmung und natürlich auch hier ordentlich was zu futtern. Und in Linkenheim-Hochstetten findet morgen ab 11 Uhr der Hubertusmarkt statt. Es gibt einen Kunsthandwerkermarkt mit regionalen Anbietern und ganz vielen Leckereien. Also egal, was ihr an diesem Wochenende vorhabt, ganz viel Spaß wünsche ich euch.
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0: Elena Miles und Black Velvet hier bei Radio Regenbogen. Alle deine Lieblingshits. Willkommen im Club der 30er. Ja, unsere Steffi vom Morgen ist da jetzt auch angekommen. Diese Woche hat sie ihren Runden gefeiert und davor noch ganz viel von ihrer Bucketlist abgearbeitet, die ihr mit bestückt habt. Mhm. Unter anderem hat sie sich die Zukunft lesen lassen mit Tarotkarten. Ob das eine gute Idee war?
1: Dann habe ich die erste Karte gezogen tatsächlich, die durfte ich ziehen. Ja, dann war das erstmal der Turm. Der Turm sah so aus, das ist ein abbrennender und in sich zusammenfallender Turm, wo zwei Menschen rausfallen. Oha. Und oben schlägt noch der Blitz ein. Da habe ich gedacht, Servus, ich pack's direkt zusammen und gehe. Und die anderen Karten hat sie aufgedeckt und auch da sah es irgendwie gar nicht so rosig da aus. Unter anderem war da der Tod dabei, der König der Münzen, ja, also und die Mäßigung. Ja, ich sollte zum Beispiel darauf achten, dass viel Veränderung auf mich zukommen wird. Große Oha. Aufgaben, aber sie hat immerhin gesagt, dass ich sie gut meister.
0: Also das hört sich doch schon mal gar nicht so schlecht an. Da kann ja fast nichts mehr schief gehen, oder? Mehr von Jens und Steffi bekommt ihr übrigens wieder am Montag ab 5. Und da geht es um die schönsten Badeseen aus The Land. Ja, für die letzte Arschbombe in diesem Sommer, würde ich sagen, ne? Also unbedingt einschalten.
2: 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Ray Garvey und Imran. River.

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6: Um 15.30 Uhr. Fahrt bitte vorsichtig, wenn ihr unterwegs seid auf der A8 Stuttgart Richtung Karlsruhe. Diese Strecke ist zwischen Kreuz Stuttgart und Dreieck Leonberg nach einem Unfall voll gesperrt. Hier ist auch ein Rettungshubschrauber im Einsatz. Betroffen ist auch hier die A81 Stuttgart Richtung Heilbronn am Dreieck Leonberg. Hier ist die Überleitung zur A81 Richtung Heilbronn nach diesem Unfall auch voll gesperrt. Jetzt zu den Meldungen. A5 Basel Richtung Karlsruhe zwischen Efringenkirchen und Dreieck Neuenburg eine Baustelle. Es ist nur eine Spur befahrbar. 2 Kilometer Stau gibt's hier. A5 Karlsruhe Richtung Frankfurt zwischen Kronau und Waldorf-Wiesloch eine Baustelle. 4 Kilometer stockender Verkehr. 6 Kilometer stocken geht's voran auf der A8 Karlsruhe Richtung Stuttgart zwischen Pforzheim West und Pforzheim Ost. Hier eine Dauerbaustelle. Geblitzt wird auch noch und zwar in Freiburg im Rennweg und in Heilbronn in der Lärchenstraße. Wenn ihr noch was gesehen habt, dann gerne her damit. Einfach Sprachnachricht schicken an die 08000 34 35 36. Weiterhin wünsche ich euch eine gute Fahrt. Kommt gut an.
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Schönes Wochenende wünsche ich euch. Radio Regenbogen hier, alle deine Lieblingshits. Und gleich gibt's das nächste One-Hit-Wonder dieser Stunde. Ich sag nur so viel, wenn ihr Kids aus den 90ern seid, könnt ihr alle den Tanz dazu. Welchen ich meine, erfahrt ihr gleich nach Michael Schulte, Broken Sunshine und dem neuen Hit von Ray Dalton, Go That High.

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1: Und wir kommen zu einem meiner Lieblings-One-Hit-Wonder. Damals habe ich noch Viva und MTV geschaut. Und da gab es am Wochenende dann auch immer die Charts. Und da kann ich mich an einen Hit erinnern. Da sind wir zu Hause völlig eskaliert und haben sofort versucht, diesen Song auch mitzutanzen, nämlich Macarena. Ja, Los del Rio sind zwei ältere Spanier, die mal im Urlaub in Venezuela waren und auf einer Party eine Flamenco-Tänzerin gesehen haben, die sie ziemlich beeindruckt hat. Ja, und diese Tanzeinlage hat die zwei Spanier dann wohl auch zu diesem Hit inspiriert. Um das Ganze aber ein bisschen moderner und flockiger zu machen und vor allem auch englische Parts mit reinzubringen, haben die Produzenten von Bayside Boys diesen Hit nochmal neu produziert. Grund dafür war nämlich, dass Radiosender in Amerika sich damals geweigert haben, Songs zu spielen, die komplett auf Spanisch waren. Unglaublich eigentlich, ne? Aber es hat dem Hit wirklich auch geholfen, denn danach ist er sofort auf Platz 1 der Charts geschossen. In Deutschland übrigens 37 Wochen lang. Großer Erfolg war natürlich auch der Tanz dazu. Und alle, die ihn kennen und auch können, jetzt mal schnell Position einnehmen, denn es geht los. Hier sind Los del Rio und Macarena.

0: Felix Jähn und Cascada und Boy, You Turn Me. Das ist Radio Regenbogen, alle deine Lieblingshits. Und damit geht's auch gleich weiter. Mit dabei Coldplay, Feel Like I'm Falling in Love. Und das bekommt ihr auch noch. Save me tonight. J-Lo zusammen mit David Guetta und Save Me Tonight. Das und mehr gleich nach 16 Uhr, also dranbleiben.
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0: Also die kurzen Klamottis könnt ihr erstmal draußen lassen, denn der Sommer ist zurück. Bis zu 28 Grad sind heute drin. Morgen genauso schön und es wird sogar noch ein bisschen wärmer bei Maxiwerten von 30 Grad. Und Montag und Dienstag, das ist echt der Hammer, bekommen wir bis zu 32 Grad.
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12: Ich bin Thomas Bleskin. München soll für Deutschland ins Rennen um die Olympischen und Paralympischen Spiele 2036, 40 oder 44 gehen. Die bayerische Landeshauptstadt setzte sich bei der Mitgliederversammlung des Deutschen Olympischen Sportbunds gegen Köln-Rhein-Ruhr durch.
13: Also die Euphorie hier im Alten Rathaus, die war schon vorher riesig. Alle waren super zuversichtlich. Aber jetzt darf München sich auch wirklich freuen. Denn die Stadt, die wird sich als Austragungsort für Deutschland für die Olympischen und Paralympischen Spiele bewerben. Schon beim Bürgerentscheid sagte München klar Ja zu Olympia. Mit über 60% stimmten die Bürgerinnen und Bürger für eine Bewerbung. Und das Konzept, das konnte sich jetzt letztlich auch gegen die Region Köln-Rhein-Ruhr durchsetzen. Aus München, Pia Wegner.
12: SPD-Vize Alexander Schweizer wirft Bundeskanzler Friedrich Merz einen zu einseitigen Reformkurs vor. Der Frankfurter Allgemeinen Sonntagszeitung sagte er, wirtschaftliches Wachstum dürfe nicht vor allem durch Kürzungen im Sozialstaat erreicht werden. Reformen müssen fair verteilt sein. Auch die Rentenpläne sieht Schweizer kritisch. Die Bundesregierung dürfe sie nicht als feststehendes Gesamtpaket behandeln. Merz müsse den Menschen besser vermitteln, was sich ändern solle. Mit starkem Wind und viel Regen soll ein Sturm am Wochenende die US-Ostküste treffen. Die Stadt New York rief zur Vorsicht auf. Mehrere Konzerte von Musikstars wurden vorsorglich abgesagt.
14: Es ist der perfekte Sturm, dieser sogenannte Nor'easter. Viel Wind und Regen brauen sich zusammen und der Vollmond verstärkt noch die Gezeiten. Das bedeutet Hochwasser und Überflutungen an den Küstenstreifen. Der Fährverkehr zu allen Inseln wurde eingestellt und auch viele Veranstaltungen und Konzerte fallen ins Wasser. Ein großes Festival in New York Central Park mit Alicia Keys, Lenny Kravitz und John Legend wurde abgesagt. Auch Ed Sheerans Konzerte in Boston fallen aus und Medien rund um die UN-Generaldebatte in New York bauen ihre Zelte ab. Tina Eck, USA.
12: Milch, Joghurt und Quark könnten schon bald wieder teurer werden. Der Milchindustrieverband hält deutliche Preissteigerungen für dringend notwendig. Erste Verhandlungen über frische Produkte seien bereits angelaufen. Als Gründe nennt der Verband eine starke Nachfrage und geringere Milchanlieferungen nach der sommerlichen Dürre. Auch weltweit könnte das Angebot zurückgehen. Bei Butter sind die Preise bereits gestiegen.
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0: Vorsicht auf der 8 Stuttgart Richtung Karlsruhe. Hier ist die Strecke zwischen Kreuz Stuttgart und Dreieck Leonberg nach einem Unfall vollgesperrt. Achtung, hier ist ein Rettungshubschrauber im Einsatz. Betroffen ist auch die A81 Stuttgart Richtung Heilbronn am Dreieck Leonberg in der Überleitung zur A81 Richtung Heilbronn. A5 Basel Richtung Karlsruhe zwischen Efringenkirchen und Dreieck Neuenburg eine Baustelle. Es ist nur eine Spur frei, 2 Kilometer Stau. A5 Karlsruhe Richtung Frankfurt zwischen Kronau und Waldorf-Wiesloch, auch hier eine Baustelle, 4 Kilometer stockend. Und dann haben wir noch die A8 Karlsruhe Richtung Stuttgart zwischen Pforzheim-West und Pforzheim-Ost, eine Baustelle, 6 Kilometer stockender Verkehr. Geblitzt wird auch noch, und zwar in Freiburg im Rennweg und in Heilbronn in der Lerchenstraße. Und wenn ihr jetzt noch irgendwo irgendwas gesehen habt, gerne her damit. Einfach Sprachnachricht an die 08000 34 35 36. Weiterhin wünsche ich euch eine gute Fahrt. Kommt gut an.
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0: Ja, und da könnt ihr euch heute auf die schönsten One-Hit-Wonder freuen. Und gleich gibt's einen von einer Band, die sich direkt nach dem großen Erfolg auch schon wieder aufgelöst hat. Wer das ist und was der Grund war, erfahrt ihr in der nächsten halben Stunde. Einen schönen Samstag euch jetzt mit J-Lo und David Guetta und Save Me Tonight.
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Neu bei Radio Regenbogen. Moskana, Worshipping the Sun. 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
1: An diesem Samstag vollgepackt mit ganz vielen One-Hit-Wonder. Ja, und da habe ich jetzt für euch einen am Start. Da fragt man sich bei manchen Künstlern, was haben die sich dabei wohl gedacht? Aber ganz von vorne, es geht um den Sänger, Songwriter und Produzent Greg Alexander, der es in seiner Karriere nie so wirklich geschafft hat, solo erfolgreich zu werden, bis er die Band New Radicals gegründet hat. Die haben dann ein ganzes Album aufgenommen und einen riesen Hit gelandet, nämlich You Get What You Give. Ein richtiger Gute-Laune-Hit, könnte man meinen, aber der Text, der hat schon ganz schön in sich. Es geht nämlich um gesellschaftskritische Themen wie Konsum, Banken und die Pharmaindustrie. Ja, und die damalige Musikbranche kriegt auch noch ihr Fett weg. Ja, und jetzt kommt eigentlich der absolute Hammer. Direkt nach dem Riesenerfolg hat Greg Alexander die Band einfach wieder aufgelöst, weil er nämlich keinen Bock auf dieses ganze Popstar-Getour hatte und schon gar nicht auf den Medienrummel. Ich persönlich glaube ja ganz ehrlich eher, dass er tierisch frustriert war, dass er es nicht alleine geschafft hat. Wie auch immer, heute arbeitet er komplett hinter den Kulissen und das auch sehr, sehr erfolgreich. Und hier sind sie jetzt, das One-Hit-Wonder der Stunde für euch, die New Radicals und You Get What You Give.
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10: Um 16.31 Uhr. Fahrt bitte vorsichtig, wenn ihr unterwegs seid. Auf der A8 Karlsruhe Richtung Stuttgart zwischen Karlsbad und Pforzheim West. Hier steht ein defekter PKW auf dem Standstreifen. A5 Karlsruhe Richtung Frankfurt zwischen Kronau und Waldorf-Wiesloch. Eine Baustelle, 4 Kilometer stockender Verkehr. Und dann haben wir noch die A67 Mannheim Richtung Darmstadt zwischen Lorsch und Gernsheim. Hier gab es einen Unfall. Der Verkehr staut sich auf 2 Kilometer. Das war's auch schon, aber teure Fotos bekommt ihr noch, und zwar in Bad Krozingen in der Bingener Allee, ich hoffe, ich habe das richtig ausgesprochen, und in Dornstetten in der Tübinger Straße. Wenn ihr noch was gesehen habt, gerne her damit, einfach Sprachnachricht schicken an die 08000 34 35 36.
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Wundervolles Wochenende euch hier bei Radio Regenbogen, alle deine Lieblingshits. Ach, wie ist das schön, wenn man frisch verliebt ist und noch schöner, wenn man schon so ein bisschen länger zusammen ist und trotzdem nicht die Hände voneinander lassen kann. So auch letztes Wochenende bei Katy Perry und Justin Trudeau. Beide waren nämlich mit vielen anderen großen Promis eingeladen zur Museumseröffnung von George Lucas. Ihr wisst ja, das ist der Macher von Star Wars und klar gab es da auch ganz viele Unikate zu sehen, unter anderem auch Dinge aus der Privatsammlung von George Lucas. War schon interessant, aber hey, Promi gucken ist dann doch vielleicht ein bisschen interessanter für uns Frauen, ne? Mit dabei war Lewis Hamilton mit aktueller Freundin Kim Kardashian, Moderatorin Oprah Winfrey, Schauspieler Mark Hamill und wie gesagt auch Katy Perry und Justin Trudeau. Er ist die Liebe meines Lebens und das fehlende Puzzleteil, was ich immer gesucht habe, hat sie kürzlich in einem Interview verraten. Und wisst ihr, was ich mich dabei gleich frage? Wann läuten wohl die Hochzeitsglocken? Ja, sobald wir mehr darüber wissen, erfahrt ihr es natürlich sofort hier bei uns bei Radio Regenbogen. Und hier ist sie jetzt, Katy Perry mit ihrer ganz neuen Nummer, heißt Watch It Burn.

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0: Pop Demon, Hunters und Golden hier bei Radio Regenbogen. Alle deine Lieblingshits. Damit geht's auch gleich weiter. Mit dabei Snap und Rhythm is a Dancer. Und das ist auch noch mit dabei. Der ganz neue Hit von Gentleman zusammen mit Michael Patrick Kelly und Wildfire. Das und mehr gleich nach 17 Uhr.
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6: Ja, wer hätte das gedacht, aber dieses Jahr ist wettertechnisch eh ganz schön crazy, ne? Heute viel Sonne bei bis zu 28 Grad, morgen eigentlich genauso schön und es wird sogar noch ein bisschen wärmer bei Maxiwerten von 30 Grad. Und Montag und Dienstag, das glaube ich wirklich erst, wenn ich sehe und spüre, bekommen wir bis zu 32 Grad.
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7: Ich bin Thomas Bleskin. München soll für Deutschland ins Rennen um die Olympischen und Paralympischen Spiele 2036, 40 oder 44 gehen. Die bayerische Landeshauptstadt setzte sich bei der Mitgliederversammlung des Deutschen Olympischen Sportbunds gegen Köln-Rhein-Ruhr durch.
8: Also die Euphorie hier im Alten Rathaus, die war schon vorher riesig. Alle waren super zuversichtlich. Aber jetzt darf München sich auch wirklich freuen. Denn die Stadt, die wird sich als Austragungsort für Deutschland für die Olympischen und Paralympischen Spiele bewerben. Schon beim Bürgerentscheid sagte München klar Ja zu Olympia. Mit über 60% stimmten die Bürgerinnen und Bürger für eine Bewerbung. Und das Konzept, das konnte sich jetzt letztlich auch gegen die Region Köln-Rhein-Ruhr durchsetzen. Aus München, Pia Wegner.
7: SPD-Vize Alexander Schweizer wirft Bundeskanzler Friedrich Merz einen zu einseitigen Reformkurs vor. Der Frankfurter Allgemeinen Sonntagszeitung sagte er, wirtschaftliches Wachstum dürfe nicht vor allem durch Kürzungen im Sozialstaat erreicht werden. Reformen müssten fair verteilt sein. Auch die Rentenpläne sieht Schweizer kritisch. Die Bundesregierung dürfe sie nicht als feststehendes Gesamtpaket behandeln. Merz müsse den Menschen besser vermitteln, was sich ändern solle. Milchprodukte könnten schon bald wieder teurer werden. Der zuständige Branchenverband hält deutliche Preissteigerungen für dringend notwendig. Erste Verhandlungen über frische Produkte sind bereits angelaufen.
9: Trinkmilch, Joghurt, Quark und Co. Die Nachfrage nach Milchprodukten boomt und Grund ist unter anderem der Proteinhype. Gleichzeitig ist das Angebot knapper geworden. Die Dürre im Sommer und der befürchtete starke El Niño-Effekt lassen die Lieferungen einbrechen. Derzeit liegt der Milchpreis auf einem 5-Jahrestief. Preiserhöhungen seien daher durchaus angebracht, heißt es aus der Branche. Auch die Landwirte drängen auf Preisanpassungen. Sie verweisen darauf, dass die hohen Kosten für Dünger, Energie und Treibstoff ihre Betriebe schon länger erheblich belasten. Tanja Wagner, Nachrichtenredaktion.
7: US-Sängerin Taylor Swift hat mit ihrer neuen Single Patient Zero einen Spotify-Rekord gebrochen. Der Song wurde gestern häufiger gestreamt als jeder andere Titel einer Künstlerin an einem einzigen Tag in diesem Jahr. Zugleich war Swift die meistgestreamte Künstlerin auf Spotify. Das Musikvideo zu Patient Zero soll morgen bei den MTV Video Music Awards vorgestellt werden.
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6: A5, Karlsruhe Richtung Frankfurt, zwischen Kronau und Waldorf-Wiesloch, hier ist eine Baustelle, 4 Kilometer stockender Verkehr. 2 Kilometer steht ihr im Stau auf der A67, Mannheim Richtung Darmstadt, zwischen Lorsch und Gernsheim, hier gab es nämlich einen Unfall. A8, Stuttgart Richtung Karlsruhe, zwischen Heimsheim und Pforzheim-Nord, eine Baustelle, 5 Kilometer Stop and Go. Rüber zur A81, Stuttgart Richtung Singen, zwischen Hildritzhaus und Gärtringen, hier staut sich der Verkehr auf 3 Kilometer. Und 2 Kilometer steht ihr im Stau auf der A81 Heilbronn Richtung Stuttgart zwischen Stuttgart-Feuerbach und Dreieck-Leonberg. Hier ist eine Baustelle. Geblitzt wird auch noch und zwar in Villingen-Schwenningen in der Wannenstraße und in Rastatt in der Danziger Straße. Wenn ihr noch was gesehen habt, gerne her damit. Einfach Sprachnachricht schicken an die 08000 34 35 36. Weiterhin wünsche ich euch eine gute Fahrt.
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6: Ja, und auch in dieser Stunde wartet auf euch einer meiner Lieblings-One-Hit-Wonder. Jetzt starten wir aber erstmal mit dem ganz neuen Hit von Gentleman und Michael Patrick Kelly und Wildfire. Ein schönes Wochenende euch.
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schönes Wochenende. Radio Regenbogen ist hier, alle deine Lieblingshits. Ja, wird mal wieder Zeit, dass ihr ein bisschen mitratet, ne, wenn es um meinen nächsten Lieblingshit geht in der Kategorie One Hit Wonder. Ich sag mal so viel, es sind zwei Jungs aus Norwegen, die sich früher ganz anders genannt haben, nämlich Envy. Warum sie einen neuen Namen gewählt haben und welche wunderschöne Bedeutung hinter diesem Hit steckt, das verrate ich euch in der nächsten halben Stunde.

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9: Um 17.31 Uhr. A5, Karlsruhe Richtung Frankfurt. Zwischen Kronau und Waldorf-Wiesloch. Hier ist eine Baustelle und der Verkehr stockt auf 4 Kilometer. A8, Stuttgart Richtung Karlsruhe. Zwischen Heimsheim und Pforzheim Nord. Auch hier eine Baustelle. 5 Kilometer Stop and Go. Und dann haben wir noch die A81, Stuttgart Richtung Singen. Zwischen Hildritzhausen und Gärtringen. Aktuell 3 Kilometer Stau. Geblitzt wird auch noch heute Abend. Und zwar in Villingen-Schwenningen in der Wannenstraße. Und in Rastatt in der Danziger Straße. Wenn ihr noch was gesehen habt, gerne her damit. Einfach Sprachnachricht schicken an die 08000 34 35 36.
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1: Jeden Samstag, jede Stunde bekommt ihr von mir unter einem ganz bestimmten Wochenendmotto einen meiner Lieblingshits. Ja, und heute geht's um die schönsten One-Hit-Wonder. Und da habe ich für euch einen Hit rausgesucht, der zum einen richtig schön ist, aber auch eine wunderbare Message hat. Nico und Vince und Am I Wrong, beide sind aus Oslo mit afrikanischen Wurzeln. Und wenn ihr mal ganz genau zuhört, dann erkennt ihr das auch in dem Hit. Haben sich anfangs noch Envy genannt, dann aber ihren Namen einfach in ihren Vornamen geändert, um auch international durchzustarten. War übrigens gar kein klassisches One-Hit-Wonder, hatten schon noch einige weitere Hits, aber international war das halt der einzige. Was mich aber besonders beeindruckt, ist die Message dazu: Halte an deinen Träumen fest, auch wenn andere dich für verrückt erklären. Ja, so ist es den beiden ja im Prinzip auch gegangen, haben ja schon jahrelang Musik gemacht und erst mit Am I Wrong den richtigen Durchbruch geschafft. Deshalb, ihr Lieben, lasst euch nichts von anderen einreden. Wenn ihr Träume habt, die aus eurem Herzen kommen, dann schafft ihr es auch, diese zu verwirklichen. Und dann lasst die anderen reden und zieht einfach euer Ding durch. Und irgendwann werden eure Träume auch wahr. Hier sind Nico und Vince und Am I Wrong?
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Wundervolles Wochenende euch und vor allem schönen Abend, ne? Hier bei Radio Regenbogen alle deine Lieblingshits. Ja, und während ihr vielleicht gerade alles für den Spieleabend vorbereitet, Sektchen kalt stellt, Knabberzeug richtet und den großen Tisch freiräumt, bekommt ihr Unterstützung von Olivia Dean und Man I Need.

0: Gracie Abrams, That's So True und ebenfalls mit dabei Topic und Becky G. Sorry, Papi, das und mehr gleich nach 18 Uhr.
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0: Genießt noch die letzten Sonnenstrahlen des Tages, denn jetzt geht es rückwärts und es wird immer schneller dunkel abends. Heute Nacht kühlt es sich wieder ordentlich ab, da könnt ihr im Bett schon wieder die Söckchen anziehen, so wie ich. Werte liegen zwischen 10 und 15 Grad. Morgen wird es dann wieder richtig schön, bis zu 30 Grad erwarten wir. Und ab Montag gibt es dann weiterhin sommerliches Wetter, bis zu 32 Grad bekommen wir. Und das zieht sich dann auch bis Mitte der Woche.
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16: Ich bin Thomas Bleskin. Bundesaußenminister Johann Wadephul hat sich in New York mit seinem russischen Kollegen Sergei Lavrov getroffen. Es war das erste bilaterale Gespräch der Außenminister beider Länder seit Beginn des russischen Angriffskriegs gegen die Ukraine 2022. Das Treffen fand am Rande der UN-Generaldebatte statt. Nach Angaben des russischen Außenministeriums hatte die deutsche Seite darum gebeten. Welche konkreten Themen Wadephul und Lavrov besprachen, ist nicht bekannt. Die SPD stemmt sich gegen Reformpläne von CDU-Gesundheitsminister Carsten Linnemann bei der Pflege. Wenige Tage vor dem angesetzten Kabinettstermin kündigte SPD-Fraktionschef Matthias Miersch in der Bild an, ein reines Kürzungspaket mache die SPD-Bundestagsfraktion so nicht mit.
17: Die Pflegekassen schlagen Alarm. Das Geld reicht hinten und vorne nicht. Darum will die Regierung sie noch stärker als jetzt entlasten. Am Mittwoch will Gesundheitsminister Linnemann seine Pläne im Kabinett vorlegen. Doch das könnte an der SPD scheitern. Denn die fordert strukturelle Reformen und dass sich Privatversicherte stärker beteiligen. Der aktuelle Vorschlag sei vor allem ein Kürzungspaket. Die SPD wirbt außerdem nach wie vor für einen Preisdeckel für Pflegende in Heimen. Denn die müssen aktuell im Schnitt fast 3.400 Euro im Monat aus eigener Tasche dazu zahlen. Thomas Bremser, Nachrichtenredaktion.
16: Papst Leo XIV. Hat bei seinem Frankreich-Besuch in Paris eine Messe mit rund 700.000 Menschen gefeiert. Auf der Fahrt im Papamobil über die Champs-Élysées wurde er von einer großen Menschenmenge bejubelt.
6: Der Andrang und die Begeisterung für den Papst im sonst eher kirchenkritischen Frankreich waren einfach überwältigend. Schon viele Stunden vor der Ankunft des Kirchenoberhauptes strömten Zehntausende ins Zentrum der französischen Hauptstadt. Auf den Jubel entlang der Straßen folgten dann Einkehr und Andacht während der Messe im XXL-Format. In seiner Predigt rief Leo XIV. Die Menschen zu Gottvertrauen und zur Weitergabe des Glaubens auf. Auch aus Deutschland angereiste Gläubige befanden sich unter den Besuchern. Michael Evers, Paris.
16: Und zum Sport. München ist der deutsche Bewerber für Olympische und Paralympische Spiele 2036, 2040 oder 2044. Bei der Mitgliederversammlung des Deutschen Olympischen Sportbunds setzte sich die Stadt mit 91-50 Stimmen gegen die Region Köln-Rhein-Ruhr durch. Bundeskanzler Merz sagte Unterstützung für die Bewerbung zu. Nun muss München im internationalen Auswahlverfahren des IOC bestehen.
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0: Fahrt bitte vorsichtig, wenn ihr unterwegs seid, auf der A6 Heilbronn Richtung Mannheim am Dreikockenheim, in der Überleitung zur A61 Richtung Speyer. Hier gibt's aktuell eine ungesicherte Unfallstelle auf dem Standstreifen. A5 Karlsruhe Richtung Frankfurt, zwischen Kronau und Waldorf-Wiesloch, hier ist eine Baustelle, 5 Kilometer stockender Verkehr. Und dann rüber zur A81 Stuttgart Richtung Singen, zwischen Hildritzhaus und Gärtringen, auch hier eine Baustelle, 2 Kilometer Stau. Geblitzt wird auch noch, und zwar in Eppelheim in der Schwetzinger Straße und in Baden-Baden in der Kapuzinerstraße. Wenn ihr noch was gesehen habt, gerne her damit. Schickt mir einfach eine Sprachnachricht an die 08000 34 35 36. Weiterhin wünsche ich euch eine gute Fahrt. Kommt gut an.
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0: Ein letztes Mal in dieser Stunde gibt's von mir unter dem Motto One Hit Wonder einen der schönsten überhaupt. Jetzt starten wir aber erstmal mit einer Message an alle Väter, die Töchter zu Hause haben. Bleibt bitte locker, wenn die Töchter heute zur Party wollen. Sorry Puppy von Topic und Becky G.
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0: It's alright, hier bei Radio Regenbogen, alle deine Lieblingshits. Und was war das bitte für eine Woche für unsere Steffi aus dem Morgen? Sie wollte vor ihrem 30. Geburtstag diese Woche noch einiges von ihrer Bucketlist abarbeiten. Unter anderem hat sie sich dafür auch Tarotkarten legen lassen. Und es scheint was Wahres dran gewesen zu sein.
1: Ich möchte jetzt aber noch was wissen. Wie sieht's mit dem Urlaub aus nächstes Jahr? Der kam nämlich sehr zu kurz in den letzten Jahren bei mir. Und das ist schon was ich mir vorgenommen habe, wieder mehr in Urlaub zu gehen. Liebe Grüße an den Chefe.
2: Das kommt jetzt mehr auch mit Reisen.
1: Es kommt mehr mit Reisen, Leute.
2: Eine Empfehlung, ein bisschen mit dem Geld, ein bisschen...
1: Aufpassen?
2: Ein bisschen.
1: Oh, das sagt komischerweise mein Konto auch, wenn ich es aufmache. Ja.
2: Also,
1: dass ich da ein bisschen aufpassen soll. Ich bin ein bisschen verschwenderisch auf jeden Fall.
2: Ja, ein bisschen zurückstecken.
0: Bei jeder Frau dasselbe, oder? Ob sie sich wirklich dran hält, wir werden es sehen. Vielleicht braucht sie ja auch demnächst einen neuen Bikini, denn der Sommer ist ja zurück und da wollen Jens und Steffi vom Morgen von euch wissen, an welchen Badeseen man noch schwimmen gehen kann. Schickt gerne eine Sprachnachricht an die 08000 34 35 36.
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0: Radio Regenbogen ist hier, alle deine Lieblingshits. Ein wundervolles Wochenende euch. Und gleich bekommt ihr den letzten One-Hit-Wonder für heute. Ich verrate mal so viel, die Sängerin trägt beim Musikvideo einen ziemlich schrägen Hut. Warum? Das erfahrt ihr in der nächsten halben Stunde hier bei mir. Jetzt aber erstmal Ronan Keating für euch und Father and Son.
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8: Um 18.31 Uhr. Fahrt bitte vorsichtig, wenn ihr unterwegs seid. Auf der A6 Heilbronn Richtung Mannheim, am Dreieck Hockenheim in der Überleitung zur A61 Richtung Speyer. Hier gibt's eine ungesicherte Unfallstelle auf dem Standstreifen. A5 Karlsruhe Richtung Frankfurt zwischen Kronau und Waldorf-Wiesloch. Hier ist eine Baustelle. 5 Kilometer stockender Verkehr. A81 Stuttgart Richtung Singen zwischen Hildritzhausen und Gärtringen. Auch hier eine Baustelle. 2 Kilometer Stau aktuell. Das war's auch schon, aber teure Fotos gibt's heute Abend noch, und zwar in Eppelheim in der Schwetzinger Straße und in Baden-Baden in der Kapuzinerstraße. Wenn ihr noch was gesehen habt, gerne her damit, einfach Sprachnachricht schicken an die 08000 34 35 36. Weiterhin wünsche ich euch eine gute Fahrt, kommt gut an.

0: Coldplay und Viva La Vida. Und schon mal zum Warmmachen, Bebe Rexha. New Religion, das und mehr gleich nach 19 Uhr. Ich bin Claudi Formella, wir hören uns morgen wieder. Habt einen wundervollen Abend und lasst es krachen. Ich sag ciao und arrivederci.
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0: Heute Nacht kühlt es sich wieder ordentlich ab. Da muss dann die Kuscheldecke wieder herhalten. Oder Schatzi, ne? Werte liegen zwischen 10 und 15 Grad. Morgen wird es dann wieder richtig schön sonnig. Bis zu 30 Grad sind drin. Und ab Montag gibt es dann weiterhin sommerliches Wetter. Bis zu 32 Grad bekommen wir. Und das zieht sich auch bis Mitte der Woche.
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12: Ich bin Thomas Bleskin. Bundesaußenminister Wadephul hat sich in New York überraschend mit seinem russischen Kollegen Lavrov getroffen. Es war das erste bilaterale Gespräch auf Außenministerebene seit Beginn des russischen Angriffskriegs gegen die Ukraine. Aus deutschen Delegationskreisen hieß es, Wadephul habe Russland zur Deeskalation aufgefordert. Zugleich habe er eine Rückkehr zu konstruktiveren Beziehungen für möglich erklärt, wenn Moskau ernsthaft bereit sei, den Krieg zu beenden. Das Gespräch dauerte gut 20 Minuten. München ist der deutsche Bewerber für Olympische und Paralympische Spiele 2036, 40 oder 44. Bei der Mitgliederversammlung des Deutschen Olympischen Sportbunds setzte sich die Stadt gegen die Region Köln-Rhein-Ruhr durch.
13: Kurze Wege, eine kurze Anreise zu den Wettkämpfen und dass über 50% der Sportarten im Olympiastadion stattfinden sollen. Mit diesem Konzept hat München überzeugt. Die Region Köln-Rhein-Ruhr hingegen hat eine Absage kassiert. Über 50 Jahre nach den letzten Sommerspielen wollen also nicht nur die Münchnerinnen und Münchner die Spiele wieder in der Stadt, sondern auch der DOSB. Nach der Entscheidung lief im Münchner Rathaus We Are the Champions von Queen. Aus München, Pia Wegner.
12: Milchprodukte könnten schon bald wieder teurer werden. Der Milchindustrieverband hält deutliche Preissteigerungen für dringend notwendig. Erste Verhandlungen über frische Produkte seien bereits angelaufen, hieß es.
14: Trinkmilch, Joghurt, Quark und Co. Die Nachfrage nach Milchprodukten boomt und Grund ist unter anderem der Proteinhype. Gleichzeitig ist das Angebot knapper geworden. Die Dürre im Sommer und der befürchtete starke El Niño-Effekt lassen die Lieferungen einbrechen. Derzeit liegt der Milchpreis auf einem 5-Jahrestief. Preiserhöhungen seien daher durchaus angebracht, heißt es aus der Branche. Auch die Landwirte drängen auf Preisanpassungen. Sie verweisen darauf, dass die hohen Kosten für Dünger, Energie und Treibstoff ihre Betriebe schon länger erheblich belasten. Tanja Wagner, Nachrichtenredaktion.
12: Papst Leo XIV. Hat bei seinem Frankreich-Besuch in Paris eine Messe mit hunderttausenden Menschen gefeiert. Zuvor wurde das Oberhaupt der katholischen Kirche bei einer Fahrt im Papamobil über die Champs-Élysées von einer großen Menschenmenge bejubelt. In seiner Predigt rief Leo zu Gottvertrauen und zur Weitergabe des Glaubens auf. Danach reiste der Papst weiter zum Wallfahrtsort Lourdes.
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5: Achtung, auf der A5 Basel Richtung Karlsruhe gibt es gleich zweimal Gefahr durch ein defektes Fahrzeug. Einmal zwischen Bühl und Baden-Baden und dann nochmal zwischen Offenburg und Appenweier. Auf der A6 Mannheim Richtung Heilbronn im Bereich Sinsheim ebenfalls ein defektes Fahrzeug. Und auf der A5 Karlsruhe Richtung Heidelberg staut es sich zwischen Kronau und Waldorf-Wiesloch auf 3 Kilometern. Kommt gut durch, gute Fahrt.
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5: 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Für euch rund um Rhein und Neckar.
6: Am Abend ist es in Mannheim und der Rhein-Neckar-Region überwiegend klar, mit gelegentlichen hohen Wolkenschleiern am Himmel. Es bleibt trocken und der Wind weht schwach, was für eine weiterhin milde Nacht sorgt. Neue Niederschläge sind in der Nacht nicht zu erwarten. Zum Morgen hin kann örtlich Nebel in tiefer gelegenen Flusstälern entstehen. In Hockenheim messt ihr 24 Grad, in Bad Rappenau 19 und in Speyer ganze 24 Grad.
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7: Ich bin Thomas Bleskin. Bundesaußenminister Johann Wadephul hat sich in New York mit seinem russischen Kollegen Sergej Lavrov getroffen. Es war das erste bilaterale Gespräch der Außenminister beider Länder seit Beginn des russischen Angriffskriegs gegen die Ukraine 2022. Das Treffen fand am Rande der UN-Generaldebatte statt. Nach Angaben des russischen Außenministeriums hatte die deutsche Seite darum gebeten. Die SPD stemmt sich gegen Reformpläne von CDU-Gesundheitsminister Carsten Linnemann bei der Pflege. Wenige Tage vor dem angesetzten Kabinettstermin kündigte SPD-Fraktionschef Matthias Miersch in der Bild an, ein reines Kürzungspaket mache die SPD-Bundestagsfraktion so nicht mit.
8: Die Pflegekassen schlagen Alarm. Das Geld reicht hinten und vorne nicht. Darum will die Regierung sie noch stärker als jetzt entlasten. Am Mittwoch will Gesundheitsminister Linnemann seine Pläne im Kabinett vorlegen. Doch das könnte an der SPD scheitern. Denn die fordert strukturelle Reformen und dass sich Privatversicherte stärker beteiligen. Der aktuelle Vorschlag sei vor allem ein Kürzungspaket. Die SPD wirbt außerdem nach wie vor für einen Preisdeckel für Pflegende in Heimen. Denn die müssen aktuell im Schnitt fast 3.400 Euro im Monat aus eigener Tasche dazu zahlen. Thomas Bremser, Nachrichtenredaktion.
7: Papst Leo XIV. Hat bei seinem Frankreich-Besuch in Paris eine Messe mit rund 700.000 Menschen gefeiert. Auf der Fahrt im Papamobil über die Champs-Élysées wurde er von einer großen Menschenmenge bejubelt.
9: Der Andrang und die Begeisterung für den Papst im sonst eher kirchenkritischen Frankreich waren einfach überwältigend. Schon viele Stunden vor der Ankunft des Kirchenoberhauptes strömten Zehntausende ins Zentrum der französischen Hauptstadt. Auf den Jubel entlang der Straßen folgten dann Einkehr und Andacht während der Messe im XXL-Format. In seiner Predigt rief Leo XIV. Die Menschen zu Gottvertrauen und zur Weitergabe des Glaubens auf. Auch aus Deutschland angereiste Gläubige befanden sich unter den Besuchern. Michael Evers, Paris.
7: Und zum Sport. München ist der deutsche Bewerber für Olympische und Paralympische Spiele 2036, 2040 oder 2044. Bei der Mitgliederversammlung des Deutschen Olympischen Sportbunds setzte sich die Stadt mit 91-50 Stimmen gegen die Region Köln-Rhein-Ruhr durch. Bundeskanzler Merz sagte Unterstützung für die Bewerbung zu. Nun muss München im internationalen Auswahlverfahren des IOC bestehen.
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6: Auf der A5 Basel Richtung Karlsruhe gibt es zwischen Freiburg Süd und Freiburg Mitte eine Gefahrenstelle wegen eines defekten Fahrzeugs. Auch auf der A8 Karlsruhe Richtung Stuttgart ist zwischen Leonberg Ost und dem Kreuz Stuttgart Vorsicht geboten, da ein defektes Fahrzeug die Fahrbahn blockiert. Und auf der A81 Würzburg Richtung Heilbronn müsst ihr zwischen Neuenstadt am Kocher und dem Kreuz Weinsberg ebenfalls mit einem defekten Fahrzeug rechnen. Passt auf euch auf und kommt gut durch. Gute Fahrt.
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3: Am Abend bleibt es in Mannheim und der Rhein-Neckar-Region trocken. Die Nacht ist wechselnd bewölkt. Regen fällt keiner. Wolken ziehen durch, aber es bleibt trocken. Der Wind weht schwach aus südlichen Richtungen in Eberbach. Am Pulverturm 20 Grad. In Ditzingen am Bahnhof 18 Grad. In Schifferstadt am Wasserturm 20 Grad. Zum Morgen hin können Wolken dichter werden. Niederschläge sind aber nicht in Sicht. Morgen wird's sonnig.
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4: Ich bin Thomas Bleskin. Bundesaußenminister Wadephul hat sich in New York überraschend mit seinem russischen Kollegen Lavrov getroffen. Es war das erste bilaterale Gespräch auf Außenministerebene seit Beginn des russischen Angriffskriegs gegen die Ukraine. Aus deutschen Delegationskreisen hieß es, Wadephul habe Russland zur Deeskalation aufgefordert. Zugleich habe er eine Rückkehr zu konstruktiveren Beziehungen für möglich erklärt, wenn Moskau ernsthaft bereit sei, den Krieg zu beenden. Das Gespräch dauerte gut 20 Minuten. München ist der deutsche Bewerber für Olympische und Paralympische Spiele 2036, 40 oder 44. Bei der Mitgliederversammlung des Deutschen Olympischen Sportbunds setzte sich die Stadt gegen die Region Köln-Rhein-Ruhr durch.
5: Kurze Wege, eine kurze Anreise zu den Wettkämpfen und dass über 50% der Sportarten im Olympiastadion stattfinden sollen. Mit diesem Konzept hat München überzeugt. Die Region Köln-Rhein-Ruhr hingegen hat eine Absage kassiert. Über 50 Jahre nach den letzten Sommerspielen wollen also nicht nur die Münchnerinnen und Münchner die Spiele wieder in der Stadt, sondern auch der DOSB. Nach der Entscheidung lief im Münchner Rathaus We Are the Champions von Queen. Aus München, Pia Wegner.
4: Milchprodukte könnten schon bald wieder teurer werden. Der Milchindustrieverband hält deutliche Preissteigerungen für dringend notwendig. Erste Verhandlungen über frische Produkte seien bereits angelaufen, hieß es.
6: Trinkmilch, Joghurt, Quark und Co. Die Nachfrage nach Milchprodukten boomt und Grund ist unter anderem der Proteinhype. Gleichzeitig ist das Angebot knapper geworden. Die Dürre im Sommer und der befürchtete starke El Niño-Effekt lassen die Lieferungen einbrechen. Derzeit liegt der Milchpreis auf einem 5-Jahrestief. Preiserhöhungen seien daher durchaus angebracht, heißt es aus der Branche. Auch die Landwirte drängen auf Preisanpassungen. Sie verweisen darauf, dass die hohen Kosten für Dünger, Energie und Treibstoff ihre Betriebe schon länger erheblich belasten. Tanja Wagner, Nachrichtenredaktion.
4: Papst Leo XIV. Hat bei seinem Frankreich-Besuch in Paris eine Messe mit hunderttausenden Menschen gefeiert. Zuvor wurde das Oberhaupt der katholischen Kirche bei einer Fahrt im Papamobil über die Champs-Élysées von einer großen Menschenmenge bejubelt. In seiner Predigt rief Leo zu Gottvertrauen und zur Weitergabe des Glaubens auf. Danach reiste der Papst weiter zum Wallfahrtsort Lourdes.
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3: Auf der A5 Basel Richtung Karlsruhe ist zwischen Bühl und Baden-Baden ein defektes Fahrzeug, das für Gefahr sorgt. Weiter nördlich auf der A5 Karlsruhe Richtung Heidelberg gibt es im Bereich Bruchsal ebenfalls eine Gefahrenstelle durch ein defektes Fahrzeug. Und noch einmal auf der A5 Basel Richtung Karlsruhe zwischen Freiburg Süd und Freiburg Mitte sorgt ein weiteres defektes Fahrzeug für Gefahr. Passt gut auf euch auf und kommt sicher an. Gute Fahrt!
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4: Der Abend in Mannheim und der Rhein-Neckar-Region verläuft überwiegend trocken. Dabei bleibt der Nachthimmel klar. In Leimen am Kurpfalz-Zentrum genießt ihr angenehme 20 Grad. In Bietigheim-Bissingen am Eisenbahnviadukt und in Worms am Nibelungenturm zeigen sich milde 14 Grad. Ein sanfter Wind weht aus Süden und bringt eine leichte Brise mit sich. Gegen Morgen machen sich vereinzelt Wolken bemerkbar, die jedoch keinen Regen mitbringen werden. So bleibt es insgesamt ruhig in der Region.
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5: Ich bin Tine Klimach. Außenminister Wadefuhl sieht nach seinem Gespräch mit dem russischen Kollegen Lavrov weiterhin große Differenzen bei den Bemühungen um ein Ende des Ukraine-Kriegs. Dem ZDF sagte er, sein Angebot zur Deeskalation sei in Moskau bislang nicht auf offene Ohren gestoßen.
6: Mir war es wichtig, klarzumachen, dass Deutschland derartige Dinge wie den Drohnenangriff in Leipzig nicht akzeptiert, dass das eine Eskalation ist, die nicht akzeptabel ist. Und ich habe Russland klar gewarnt, nicht so weiterzumachen. Wir können uns verteidigen, wir können uns wehren, das werden wir auch tun. Ich habe ihm angeboten, zu deeskalieren, insbesondere auch mit Blick auf die Situation in der Ukraine, aber das hat noch keine offenen Ohren gefunden.
5: Ob es weitere Gespräche geben wird, liegt im Wesentlichen in russischer Hand, so Bundesaußenminister Wadefuhl. Die SPD stemmt sich gegen Reformpläne von CDU-Gesundheitsminister Lindemann bei der Pflege. Wenige Tage vor dem Kabinettstermin kündigt SPD-Fraktionschef Mirsch in der Bild an, ein reines Kürzungspaket mache die SPD-Bundestagsfraktion so nicht mit.
7: Die Pflegekassen schlagen Alarm. Das Geld reicht hinten und vorne nicht. Darum will die Regierung sie noch stärker als jetzt entlasten. Am Mittwoch will Gesundheitsminister Lindemann seine Pläne im Kabinett vorlegen. Doch das könnte an der SPD scheitern. Denn die fordert strukturelle Reformen und dass sich Privatversicherte stärker beteiligen. Der aktuelle Vorschlag sei vor allem ein Kürzungspaket. Die SPD wirbt außerdem nach wie vor für einen Preisdeckel für Pflegende in Heimen. Denn die müssen aktuell im Schnitt fast 3.400 Euro im Monat aus eigener Tasche dazu zahlen. Thomas Bremser, Nachrichtenredaktion.
5: Papst Leo hat bei seinem Frankreich-Besuch in Paris eine Messe mit rund 800.000 Menschen gefeiert. Zuvor wurde das Oberhaupt der katholischen Kirche bei einer Fahrt im Papamobil über den Champs-Élysées von einer großen Menschenmenge bejubelt. Am Nachmittag reiste der Papst weiter zum Wallfahrtsort Lourdes. München ist der deutsche Bewerber für Olympische und Paralympische Spiele 2036, 2040 oder 2044. Bei der Mitgliederversammlung des Deutschen Olympischen Sportbunds setzte sich die Stadt mit 91 zu 50 Stimmen gegen die Region Köln-Rhein-Ruhr durch. Nun muss München im internationalen Auswahlverfahren des IOC bestehen.
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4: Auf der A5 gibt es in Richtung Heidelberg im Bereich Bruchsal eine Gefahr durch ein defektes Fahrzeug, ebenfalls auf der A5. Aber in Richtung Basel befindet sich zwischen dem Dreieck Neuenburg und Efringenkirchen ein weiteres defektes Fahrzeug. Auf der A8 München Richtung Stuttgart ist zwischen Wendlingen und Esslingen ebenfalls ein defektes Fahrzeug gemeldet. Passt auf euch auf und kommt gut durch. Gute Fahrt!
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1: Über Mannheim und die Rhein-Neckar-Region bleibt der Himmel klar und trocken, während einige hohe Wolkenfelder langsam durchziehen, ohne Regen zu bringen. Der Wind weht dabei schwach, was die angenehme Stille der Nacht unterstützt. Insgesamt bleibt die Wetterlage stabil und ruhig bis zum frühen Morgen. Die Temperaturen zeigen in Wiesloch 17 Grad, in Klebronn sind es 14 Grad und in Frankenthal messen wir 15 Grad. Schauer sind nicht in Sicht, sodass die Region sicher trocken in den neuen Tag starten kann.
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2: Ich bin Tine Klimach. Inmitten schwerer Spannungen zwischen Deutschland und Russland haben sich die Außenminister der beiden Länder erstmals seit Beginn des Ukraine-Kriegs bilateral getroffen. Johann Wadephul und Sergej Lavrov sprachen in New York am Rande der UN-Generaldebatte gut 20 Minuten miteinander. Eine Annäherung zeichnete sich nicht ab. Lavrov stellte den Nutzen demonstrativ in Frage. Er habe nichts gehört, was nicht ohnehin den täglichen öffentlichen Äußerungen Berlins entspreche, sagte er in New York. Zehntausende Menschen haben bundesweit für den Erhalt sozialer Standards und Arbeitnehmerrechte demonstriert. Zu dem Aktionstag hatte der Deutsche Gewerkschaftsbund aufgerufen. Allein in Nürnberg zählte die Polizei bis zu 25.000 Teilnehmer, in Frankfurt 15.000 und in Hannover 13.000. DGB-Chefin Fahimi wandte sich gegen längere Arbeitszeiten und eine Aufweichung des 8-Stunden-Tages. Auch die abschlagsfreie Rente nach 45 Versicherungsjahren müsse bleiben. Die hohen Spritpreise machen gebrauchte E-Autos attraktiver und teurer. Von Mai bis August sind die Restwerte für dreijährige Stromer um 1,4 Prozentpunkte gestiegen, wie aus Daten des Marktbeobachters DAT hervorgeht.
3: Dass gebrauchte E-Autos teurer werden, ist ungewöhnlich. Normalerweise ist es im Jahresverlauf eher umgekehrt, sagen die Experten. Aber die hohen Spritpreise haben dafür gesorgt, dass E-Autos begehrter geworden sind. Und zwar sowohl neue als auch gebrauchte. Inzwischen verkaufen Autohändler sogenannte Stromer auch schneller als Benziner und Diesel. Insgesamt spielen E-Autos auf dem Gebrauchtwagenmarkt aber weiter nur eine untergeordnete Rolle. Thomas Thonfeld, Nachrichtenredaktion.
2: München will Olympia. Bundeskanzler Friedrich Merz hofft nach der Entscheidung für München als deutschen Olympiakandidaten den Zuschlag zu bekommen. Olympia gehöre nach Deutschland, schrieb Merz bei X. München hatte sich im Zweikampf gegen die Region Köln-Rhein-Ruhr klar durchgesetzt.
4: Kurze Wege, eine kurze Anreise zu den Wettkämpfen und dass über 50% der Sportarten im Olympiastadion stattfinden sollen. Mit diesem Konzept hat München überzeugt. Die Region Köln-Rhein-Ruhr hingegen hat eine Absage kassiert. Über 50 Jahre nach den letzten Sommerspielen wollen also nicht nur die Münchnerinnen und Münchner die Spiele wieder in der Stadt, sondern auch der DOSB. Aus München, Pia Wegner.
2: Nun muss München im internationalen Auswahlverfahren des IOC bestehen.
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1: Auf der A8 von Stuttgart Richtung München gibt es zwischen Eichelberg und Mühlhausen eine Gefahrenstelle durch ein defektes Fahrzeug. Auf der A81 von Singen Richtung Stuttgart ist im Bereich Hildritzhausen ebenfalls ein defektes Fahrzeug gemeldet. Passt auf euch auf und kommt gut durch. Gute Fahrt!
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1: Kurz vor Mitternacht in Mannheim und der Rhein-Neckar-Region. Die Nacht bleibt überwiegend klar und vor allem trocken, wobei hohe Wolkenschleier stellenweise durchziehen. Der Wind weht dabei schwach, sodass es ruhig bleibt und sich die Wetterlage kaum ändert. Bis zum Morgen bleibt es niederschlagsfrei. In Edingen-Neckarhausen sind es angenehme 15 Grad, in Eppingen wärmere 16 und in Neustadt an der Weinstraße ebenfalls 15 Grad.
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1: Auf der A6 von Mannheim Richtung Heilbronn gibt es zwischen Sinsheim und Sinsheim Süd eine Gefahrenstelle durch ein defektes Fahrzeug. Auf der A8 von Stuttgart Richtung Karlsruhe ist zwischen Pforzheim Nord und Pforzheim West ebenfalls ein defektes Fahrzeug gemeldet. Auf der A81 von Singen Richtung Stuttgart besteht zwischen Rottweil und Oberndorf am Neckar Gefahr durch ein defektes Fahrzeug. Kommt gut durch und passt auf euch auf. Gute Fahrt!
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1: In Mannheim und der Rhein-Neckar-Region bleibt es trocken und überwiegend klar. Die Nacht verläuft zwar ruhig, jedoch ziehen gegen Morgen stellenweise einige Wolken auf. Trotzdem sind Niederschläge weiterhin nicht in Sicht. Es bleibt trocken. Der Wind weht schwach aus südlicher Richtung, was kaum zu spüren ist. Die Temperaturen in der Nacht bleiben überwiegend zweistellig. In Sandhausen sind es aktuell 18 Grad, während in Ludwigsburg und auch in Bad Dürkheim jeweils 14 Grad gemessen werden.
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2: Ich bin Tine Klimach. Bundesaußenminister Johann Wadephul hat sich am Rande der UN-Vollversammlung in New York mit seinem russischen Kollegen Lavrov getroffen. Es war das erste Gespräch der Außenminister beider Länder seit Beginn des russischen Kriegs gegen die Ukraine.
3: Außenminister Wadephul habe Russland zur Deeskalation aufgefordert, hieß es aus deutschen Delegationskreisen. Er habe betont, Vorfälle wie der Anschlagsversuch in Leipzig würden Deutschlands Unterstützung der Ukraine nicht erschüttern. Sie beeinträchtigten aber das ohnehin beschädigte

0: deutsch-russische Verhältnis. Das Treffen in New York findet vor dem Hintergrund anhaltender Bemühungen um ein Ende des Ukraine-Krieges statt. Aus New York, Anne Pollmann.
1: Bundesinnenminister Dobrindt fordert deutlich mehr Befugnisse für die europäische Grenzagentur Frontex. Bei Migrationskrisen solle eine schnelle Eingreiftruppe innerhalb von 24 Stunden Länder an den EU-Außengrenzen unterstützen können. Zudem will Dobrindt Frontex stärker bei Rückführungen einsetzen, auch aus Transitstaaten. Bei einem Treffen europäischer Innenminister in München soll außerdem über Abschiebezentren in Drittstaaten beraten werden. Überschwemmte Straßen, Stromausfälle, abgesagte Flüge. Ein heftiger Sturm zieht mit starken Winden und Regen über den Nordosten der USA. Zehntausende Menschen waren in mehreren US-Bundesstaaten ohne Strom. Allein in New York waren laut der Webseite Power Outrage 35.000 Haushalte von Stromausfällen betroffen.
2: Viel Wind und Regen brauen sich zusammen und der Vollmond verstärkt noch die Gezeiten. Das bedeutet Hochwasser und Überflutungen an den Küstenstreifen. Der Fährverkehr zu allen Inseln wurde eingestellt und auch viele Veranstaltungen und Konzerte fallen ins Wasser. Ein großes Festival in New Yorks Central Park mit Alicia Keys, Lenny Kravitz und John Legend wurde abgesagt. Auch Ed Sheerans Konzerte in Boston fallen aus und Medien rund um die UN-Generaldebatte in New York bauen ihre Zelte ab. Aus den USA, Tina Eck.
1: Zum Sport. München ist der deutsche Bewerber für Olympische und Paralympische Spiele 2036, 2040 oder 2044. Bei der Mitgliederversammlung des Deutschen Olympischen Sportbunds setzte sich die Stadt mit 91-50 Stimmen gegen die Region Köln-Rhein-Ruhr durch. Nun muss München im internationalen Auswahlverfahren des IOC bestehen.
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4: Auf der A5 von Heidelberg in Richtung Karlsruhe gibt es zwischen Bruchsal und Karlsruhe Nord eine Gefahrenstelle durch ein defektes Fahrzeug. Auf der A6 von Mannheim in Richtung Heilbronn ist im Bereich Bad Rappenau ebenfalls ein defektes Fahrzeug gemeldet. Und auf der A81 von Heilbronn in Richtung Stuttgart gibt es zwischen Ilsfeld und Mundelsheim eine weitere Gefahrenstelle durch ein defektes Fahrzeug. Passt auf euch auf und kommt gut durch. Gute Fahrt.
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1: In Mannheim und der Rhein-Neckar-Region wechseln sich meist lockere Wolken mit klaren Abschnitten ab. Der Himmel bleibt weiterhin trocken und der Wind weht schwach aus Süden. Vereinzelt können dabei Nebelfelder auftreten. Am frühen Morgen bleibt es überwiegend trocken mit nur wenigen Wolken. In Schriesheim an der Strahlenburg sind es 14 Grad, in Ludwigsburg am Bahnhof 12 Grad und in Hasloch am Plopsaland ebenfalls 14 Grad.
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2: Ich bin Tine Klimach. Russlands Außenminister Lavrov hat den europäischen Staaten vor den Vereinten Nationen vorgeworfen, Friedensverhandlungen über die Ukraine zu behindern. Europa tue alles, um eine politische Lösung zu verhindern, so Lavrov. Zugleich kündigte er an, Russland werde seinen Krieg gegen die Ukraine fortsetzen und seine militärischen Ziele erreichen. Welche Rechte haben Kundinnen und Kunden, wenn das T-Shirt beim ersten Tragen reißt oder das Spielzeug schnell den Geist aufgibt? Das sollen sie schneller als bislang erkennen können. Ab heute müssen dafür in der ganzen EU 2 einheitliche Labels verwendet werden.
3: Es gibt jetzt 2 neue Labels, die beim Kauf von Konsumgütern die Kunden über ihre Rechte informieren sollen. Das eine ist das sogenannte Gewährleistungslabel. Das wird nicht an dem Gegenstand angebracht, den man kauft, sondern es wird überall an der Wand oder neben der Kasse zu sehen sein, mit einer Menge Text. Der klärt unter anderem darüber auf, dass es in der EU eine Gewährleistung von mindestens 2 Jahren gibt. Außerdem gibt es künftig ein sogenanntes Garant-Label. Das sieht man, wenn der Händler ohne zusätzliche Kosten mehr als 2 Jahre Garantie gibt. Aus Brüssel, Dieter Ebeling.